0: O tapfere Seele, o segle immer weiter, immer weiter. O freudiger Wagemut, dennoch droht keine Gefahr, denn sind nicht alle Meere Gottes? O segle weiter, immer weiter, segle weiter fort. Mit diesen Worten endete A Sea Symphony von Ralph Vaughan Williams, eine Chorsinfonie für Sopran, Bariton, Chor und Orchester auf Texte des amerikanischen Dichters Walt Whitman. 1910 fand die Uraufführung unter Leitung des Komponisten beim Leeds Festival statt. An unserer Aufführung vom 8. Mai 2023 aus dem Leipziger Gewandhaus wirkten mit Eleanor Lines Sopran und Christopher Maltmans Bariton. Der Chor des Mitteldeutschen Rundfunks in der Einstudierung von Harry Bradford sowie das MDR-Sinfonieorchester. Die musikalische Leitung hatte MDR-Chefdirigent Dennis Russell Davies.
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1: Dazu begrüßt Sie Klaus Fischer. Von Angesicht zu Angesicht, so lautet das Motto des diesjährigen sächsischen Mozartfestes. Es findet in Chemnitz und Umgebung statt und dauert noch bis zum 23. Juni. Am 8. Mai hat das Eröffnungskonzert stattgefunden in der Kreuzkirche auf dem Chemnitzer Kassberg. Und wir waren dabei. Im Mittelpunkt stand die Verleihung des Sächsischen Mozartpreises 2026 an die renommierte Pianistin Ragna Schirmer. Das Festival pflegt seit Jahren enge Beziehungen in die Ukraine und so konnte man ein ambitioniertes Schulorchester für den Abend gewinnen, das Orchester des Musiklyzeums Solomija Kruschelnitska aus Lviv. Es wurde geleitet vom Briten Tom Newall. Er ist Universitätsmusikdirektor in Manchester, der britischen Partnerstadt von Chemnitz. Das erste Werk auf dem Programm war eine Ouvertüre von Franz Xaver Mozart, dem Sohn des Salzburger Genies. Ab 1808 war er in Lemberg, also im heutigen Lviv, tätig. Hören wir das Orchester des dortigen Musiklyzeums, die Leitung hat Tom Newall.

Musik von Franz Xaver Mozart, die Ouvertüre, Werkeverzeichnis 14. Tom Newell leitete das Orchester des Musiklyzeums Solomija Kruschelnicka aus Lviv. Diese Spezialschule wurde 1904 von Mikola Lisenko, dem Vater der nationalen ukrainischen Musik, gegründet. Seit 1963 ist die Einrichtung nach der ukrainischen Opernsängerin Solomija Kruschelnicka benannt. Das Orchester ist pädagogisches Laboratorium und Aushängeschild der Schule zugleich. MDR Klassik und MDR Kultur, wir senden heute Abend das Eröffnungskonzert des Sächsischen Mozartfestes 2026. Stattgefunden hat es in der Kreuzkirche auf dem Kasberg in Chemnitz am 8. Mai. Nun betrat die Pianistin Ragnar Schirmer die Bühne. Bevor sie den Sächsischen Mozartpreis 2026 entgegengenommen hat, spielte sie zwei Werke von Clara Schumann, die Romanze Nummer 1 in A-Moll und das Scherzo Nummer 2 in C-Moll.

0: Musik von Clara Schumann, die Romanze Nummer 1 in A-Moll und das Scherzo Nummer 2 in C-Moll, gespielt von Ragnar Schirmer. Und zwar kurz bevor die Pianistin am 8. Mai in der Chemnitzer Kreuzkirche mit dem Sächsischen Mozartpreis 2026 ausgezeichnet wurde. Die Laudatio hielt die Intendantin des Mozartfestes Würzburg, Evelyn Meining.
1: Meine sehr verehrten Damen und Herren, liebe Mozart-Freunde, liebe Festgesellschaft, wenn Mozart im 21. Klavierkonzert, das wir heute hören, das Wort ergreift, dann tut er es nicht mit Pathos, sondern mit Vertrauen. Vertrauen in die Kraft der Schönheit, in die Klarheit des Gedankens und in die Fähigkeit der Musik, unmittelbar zu sprechen. Es ist Musik, die nicht drängt, sondern einlädt. Kein dramatischer Paukenschlag, kein virtuoser Gestus. Stattdessen ein Klangraum von fast überirdischer Ruhe, Eleganz und innerer Tiefe. Dieses Konzert ist kein Ort der Selbstdarstellung. Es ist ein Ort der Wahrhaftigkeit. Mozart vertraut auf Transparenz, auf Dialog, auf das leise Leuchten musikalischer Intelligenz. Eine Pianistin, die dieses Werk wirklich zum Leuchten bringt, braucht mehr als technische Perfektion. Sie braucht Haltung, Mut, innere Freiheit. Eigenschaften, die nicht nur eine Interpretation prägen, sondern ein künstlerisches Leben. Und genau deshalb ist dieses Konzert heute Abend der denkbar schönste Ausgangspunkt für eine Ehrung, die Mozart selbst wohl gefallen hätte. Liebe Ragnar, nicht jede große Musik findet in jeder Zeit ihre überzeugende Gegenwart. Und nicht jede Künstlerin sucht diese Gegenwart auf dieselbe Weise. Dein Weg war nie der der größtmöglichen Absicherung, nie der der reinen Wirkung, nie der des bequemen Erfolgs. Er war und ist der Weg deiner Überzeugungen. Deine künstlerische Biografie erzählt sich nicht als Abfolge von Stationen, sondern als Folge von Entscheidungen. Immer wieder hast du dich entschieden für Nähe statt Distanz, für Verantwortung statt Optimierung, für Risiko statt Routine. Das sind keine spektakulären Entscheidungen, aber es sind wirksame. Und sie entstehen aus einem tiefen Ernst gegenüber der Musik und gegenüber den Menschen, für die sie gemacht ist. Dass du dabei außergewöhnliche Erfolge errungen hast, große Wettbewerbsgewinne, internationale Auszeichnungen, wir können das im Programmheft nachlesen, eine weltweite Konzerttätigkeit, eine vielfach preisgekrönte Diskografie, widerspricht dieser Haltung nicht. Es bestätigt sie. Deine Aufnahmen überzeugen durch Tiefgründigkeit, Risikofreude und Neugier. Nicht durch glatte Perfektion allein. Sie sind Einladungen zum erneuten Hören. Einladungen, Musik zu befragen, in den Dialog zu treten. Und man spürt, im Mittelpunkt stehen für dich die Werke. Du begegnest ihnen als Gesprächspartnern, du trittst mit ihnen in Beziehung. Vielleicht liegt genau darin das Besondere deines Musizierens. Es muss nichts behaupten. Es hört zu. Es stellt Fragen. Wer dir beim Spielen zuhört, spürt, es geht nicht um Glanz. Es geht um Verstehen. Und dann ist da deine Anschlagskultur. Diese Fähigkeit, Klang zu formen, differenziert, nuanciert, wach, was du an Schattierungen und Wirkungen allein durch die Art der Tonerzeugung entstehen lässt, ist außergewöhnlich. Abgestimmt auf jedes Instrument, auf jede Epoche, so entstehen deine Klangwelten. Wenn du von Schumann sprichst, sprichst du von Clara und von Robert. Wenn du Mozart spielst, wird er nicht zum Denkmal, sondern zum Gegenüber. Und zu dieser Haltung gehört auch dein Blick auf jene Stimmen, die lange überhört wurden. Dass du dich mit Komponistinnen wie Clara Schumann oder Maria Theresia Paradis beschäftigst, ist kein programmatisches Statement, kein zeitgeistiges Statement. Es ist eine Frage der Gerechtigkeit im musikalischen Denken. Es geht dir nicht um Ausgleich, es geht dir um Selbstverständlichkeit. Darum, das Repertoire zu öffnen, so weit, wie es die Geschichte selbst hergibt, wenn man genau hinsieht. Dieser Horizont endet nicht auf der Bühne. Er wirkt auch dort, wo Musik weitergegeben wird. Pädagogik ist für dich keine Nebenrolle, kein zweites Standbein, sondern Konsequenz. Wer dich im Unterrichten erlebt, merkt sofort, hier geht es nicht um Reproduktion, nicht um Nachahmung, sondern darum, Menschen zu befähigen, ihren eigenen Ton zu finden. Dass du seit 2025 eine Professur an der Zürcher Hochschule der Künste innehast, ist deshalb kein bloßer Karriereschritt. Es ist Ausdruck von Verantwortung. Ein Raum, in dem Erfahrungen weitergegeben werden, präzise, offen und mit großem Respekt vor der Individualität jedes Einzelnen. Das diesjährige Festivalmotto lautet von Angesicht zu Angesicht. Es beschreibt sehr genau, was dein künstlerisches Denken ausmacht. Begegnung ist für dich keine Metapher, sie ist Praxis. In der Art, wie du Musik liest, wie du sie vermittelst und wie du dich als Künstlerin in der Gegenwart verortest. Auf der Bühne sitzen heute junge Menschen, Musikerinnen und Musiker aus der Ukraine. Ihre Anwesenheit braucht keine Erklärung. Sie ist Gegenwart. Sie ist Begegnung. Und in solchen Momenten wird Musik politisch. Nicht, weil sie etwas behauptet, sondern weil sie Menschen verbindet. Liebe Ragnar, dein künstlerischer Weg zeigt, Schönheit ist nichts Dekoratives. Sie ist Ernst. Sie ist Wahrhaftigkeit und sie ist Vertrauen. Für diese Haltung, für diese Konsequenz und für deine besondere Art, Musik zu einem Ort wirklicher Begegnung zu machen, verleiht dir die Sächsische Mozartgesellschaft den Sächsischen Mozartpreis 2026. Wir danken der Jury für diese Entscheidung, eine Entscheidung, die sich heute in jedem Ton bestätigt. Ich gratuliere dir von Herzen und lade uns alle ein, jetzt genau hinzuhören.

Die Intendantin des Mozartfestes Würzburg, Evelyn Meining, hat die Laudatio auf die diesjährige sächsische Mozart-Preisträgerin Ragnar Schirmer gehalten. Nach der Preisübergabe folgte das Konzert für Klavier und Orchester Nummer 21 von Wolfgang Amadeus Mozart. Leider war das Orchester des Musiklyzeums Solomija Kruschelnicka aus Lviv nicht in voller Besetzung angereist. Die jungen Männer der Abiturstufe waren leider nicht dabei. Ihnen hatte man die Ausreise nicht erlaubt. So werden wir nur einige Passagen aus dem Mozartkonzert jetzt senden.

Der Beginn des Klavierkonzerts Nummer 21 von Wolfgang Amadeus Mozart mit dem Orchester des Musiklyzeums Lviv unter Leitung von Tom Newell. Hören wir einen weiteren Ausschnitt aus dem ersten Satz.

0: Takte des ersten Satzes aus dem Konzert für Klavier und Orchester Nummer 21, Köchelverzeichnis 467 von Wolfgang Amadeus Mozart, mit dem Orchester des Musiklyzeums Lviv und der Solistin und sächsischen Mozart-Preisträgerin 2026, Ragna Schirmer. Am Rand des Konzerts konnte ich mit ihr über den Preis und über ihr besonderes Verhältnis zu Mozart sprechen.
1: Ja, ich bin natürlich wahnsinnig geehrt und freue mich sehr. Ich habe ja schon einige Komponistenauszeichnungen erhalten.
2: Schumann-Preis, Bach zweimal.
1: Genau, Händel. Es ist tatsächlich in meinem Leben so, dass ich mich immer mal wieder für eine gewisse Zeit erstaunlich intensiv dann mit einzelnen Komponisten und ihren umliegenden Bekannten, Freunden und dem ganzen Umfeld befasse. Und das ist in der Tat seit einigen Jahren Mozart, nicht zuletzt angeregt auch durch das Mozartfest Würzburg, mit dem ich ja schon viele Jahre intensiv zusammenarbeite. Und die haben mir den Artist Etoile verliehen 2023, sodass ich dort 13 Konzerte zum Thema Mozart gab. Und seitdem ist Mozart immer wieder ganz nah dran. Ich beschäftige mich natürlich aber auch schon viel, viel länger mit Mozart. Und ich finde Mozart so wahnsinnig faszinierend. Ein kluger Mensch hat mal gesagt, bei Mozart ist keine Note zu viel, aber auch keine zu wenig.
0: Es ist ja so, dass er immer in manchen Kreisen noch so ein bisschen verschrien ist als der Oberflächliche, als der Leichte. Und ich habe das Gefühl, die Leute, die sowas sagen, die haben ihn gar nicht verstanden.
1: Nein, überhaupt nicht. Oberflächlich ist da nichts, nur weil die Musik vielleicht nicht so dicht und vollgriffig ist, wie dann spätere Romantiker das verstanden haben, sondern sich ganz, ganz oft an simplen Linien orientiert, ist das überhaupt nicht flach oder gar einfach, sondern im Gegenteil. Also die Kunst Mozarts besteht ja darin, dass er es schafft, diese scheinbar simplen Linien so kunstvoll zu verweben, dass man tatsächlich ein Problem bekommt, wenn zum Beispiel die linke Hand, und sei es nur eine Begleitfigur, nicht lebendig spielt, dann wird das sofort flach. Aber das liegt nicht am Mozart, das liegt an dem Interpreten.
0: Da wollte ich jetzt gerade fragen, wie spielt man richtigen Mozart auf dem Klavier?
1: Also Mozart hat so eine Art Reinigungsfunktion. Ich unterrichte ja auch viel und wenn ich Mozart unterrichte, dann sage ich auch meinen Studierenden, bitte beschäftigt euch tatsächlich mit jeder einzelnen Note. Das ist wie so ein englischer Garten, wo wenn eine einzige Blüte da vor sich hin welkt und nicht schön gepflegt ist, dann leidet sofort das Gesamtbild. Und ich spiele dann viel einzeln, ich greife mir einzelne Stellen raus und kümmere mich wirklich um jede Nuance, um jede Note im Endeffekt. Ja.
0: Die Frage nach der sächsischen Mozart-Gesellschaft, die ja ziemlich rührig ist und auch eine ganz tolle Jugendarbeit macht mit den Mozart-Kindern. Wie stehen Sie denn mit diesem Verein, der auch im Kulturhauptstadtjahr letztes Jahr sehr präsent war? Wie stehen Sie mit diesem Verein in Beziehung?
1: Also für diesen wunderbaren Verein darf ich schon lange Konzerte geben. Die gastieren ja dann auch immer in der Villa Esche mit ihren Klavierrezitals. Und das ist ein ganz besonderer Ort mit einem historischen Flügel, aber eben auch diesem historischen Ambiente. Das hat eben tatsächlich dieses Salonambiente, was man heutzutage ja doch relativ selten findet, was ich aber sehr schätze, weil ich moderiere ja auch meine Rezitals und sage dann immer was zu der programmatischen Idee und zu den einzelnen Stücken. Und dort ist man eben in einer sehr intimen, sehr nahen, unmittelbaren Atmosphäre dann und kann dort eben wunderbar solche Programme gestalten. Wir arbeiten, wie gesagt, schon lange zusammen in der Corona-Zeit. Dann habe ich auch dort, wie an vielen anderen Orten, diese Wiederholkonzerte gegeben, mehrfach am Tag ein Programm an mehreren Tagen, sodass dann die wenigen Menschen, die zugelassen wurden, in den Genuss eines Rezitals kamen. Und damit wir dann aber auf eine höhere Zahl kommen konnten, habe ich es dann 5-mal oder öfter gemacht.
0: Eins davon habe ich auch mal erlebt.
1: Ja.
0: Also das war eine ganz eigenartige, aber auch positive Atmosphäre, trotz allem.
1: Ja, also das Extremste war dann 30 für 30, also die Goldberg-Variation mit ihren 30 Variationen für die 30 zugelassenen Zuhörer in Kirchen und da haben dann in der Bachkirche in Köthen 5-mal am Tag bis Mitternacht.
0: Herzlichen Dank, Ragna Schirmer.
1: Vielen Dank.

Der Schluss des ersten Satzes aus dem Klavierkonzert Nummer 21 von Wolfgang Amadeus Mozart mit der sächsischen Mozart-Preisträgerin 2026 Ragnar Schirmer und dem Orchester des Musiklyzeums in Lviv in der Ukraine, aufgenommen in der Kreuzkirche auf dem Kasberg in Chemnitz. Chemnitz. Hier noch ein weiterer Ausschnitt, nun vom Anfang des dritten Satzes.

Das Orchester des Musikgymnasiums im ukrainischen Lviv unter Leitung des britischen Dirigenten Tom Newall war das und die Pianistin Ragnar Schirmer mit dem Konzert für Klavier und Orchester Nummer 21 von Wolfgang Amadeus Mozart. Hören wir jetzt noch den Schluss dieses Werkes. Wir steigen ein mit der Kadenz des dritten Satzes, die der Komponist Carsten Gundermann exklusiv für Ragnar Schirmer geschrieben hat.

Applaus für die Pianistin Ragna Schirmer und für das Orchester des Musiklyzeums Solomija Kruschelnicka aus Lviv unter Leitung des britischen Dirigenten Tom Newall. MDR Klassik und MDR Kultur. Wir senden

0: Jetzt können wir wieder alle zusammenkommen. War das so ein Leitgedanke?
1: Naja, vielleicht auch. Wir sind jetzt ein halbes Jahrzehnt dahinter. Was uns aber sehr, sehr stark beschäftigt, ist, wir als Gesellschaft haben keine Chance, beieinander zu bleiben, wenn wir es nicht aushalten, uns wirklich ins Gesicht zu schauen. Wenn wir immer nur über Gruppen sprechen, die da und jene da, und dann wird das schwerer und schwerer und irgendwann schiefgehen. Und wir glauben, dass die Kunst die schöne Chance, aber eben auch die Verantwortung hat, Menschen wirklich in Unmittelbarkeit zu bringen. Und das tun wir mit Lust und Freude, naja, aber eben auch der Ernsthaftigkeit, die unsere Zeit mit sich bringt.
0: Sie hatten natürlich keine einfache Vorbereitung für diese Saison. Im letzten Jahr war Chemnitz Kulturhauptstadt, da waren Sie als Sächsische Mozartgesellschaft stark involviert. Aber Sie haben es dann doch geschafft, ein ordentliches Programm hinzukriegen.
1: Aber ja, also nur weil es nicht einfach ist, schön war es total. Also Chemnitz hat aus meiner Perspektive nichts Besseres erleben können als dieses europäische Kulturhauptstadtjahr. Wir haben einen derartigen Zuwachs internationaler Wahrnehmung, überregionaler Aufmerksamkeit, positives Feedback. Das hat natürlich zu tun mit dem Impuls, den wir im letzten Jahr setzen konnten, Tango Bandoneon, weil wir ja nicht müde werden und wurden zu erzählen, dass das Bandoneon seine Wiege in Chemnitz stehen hat und damit auch der Tango mit Chemnitz verbunden ist. Das wird auch dieses Jahr im Mozartfest wieder eine Rolle spielen. Also wir hatten es kurzweilig, aber wir haben es gut.
0: Von Angesicht zu Angesicht, wie wird das greifbar im Programm?
1: Weg von Bildschirmen, weg von digitalen Angeboten, weg von der Vereinzelung am Smartphone, am digitalen Endgerät, wieder neu hin in kleinste Formate, in große Konzertsäle, in den öffentlichen Raum, Begegnung mit Musik, mit Musizierenden. Diese Energie, wenn ein Mensch nichts anderes tut, als für andere Menschen in die Tasten zu greifen oder zur Stimme zu greifen. Diese Schönheit der Erfahrung, diese Intensität und Unmittelbarkeit, die ist möglicherweise in der jüngsten Generation nicht mehr so selbstverständlich. Und da muss es hin.
0: Da geben Sie mir das Stichwort. Sie kümmern sich ja um Nachwuchsmusikerinnen, Musiker, auch auf einem relativ niedrigen Niveau, was nicht negativ gemeint ist, mit ihren 100 Mozart-Kindern. Was ist das für ein Projekt?
1: Das ist, ich würde sagen, das Herzstück unserer Arbeit. Denn junge Menschen, Kinder und Jugendliche, die nicht schon im 5. Exzellenzförderungsprojekt drinstecken, sondern die eine unbefangene Freude am Musizieren haben, auch wenn manchmal F und Fis vielleicht durcheinander gehen. Das wollen wir fördern und das tun wir ganz aktiv, indem wir inklusiv arbeiten, indem wir ganz bewusst auch auf Kinder zugehen, die einen Migrationshintergrund haben. Sehr viele Kinder aus der Ukraine sind in unserem Projekt Kinder mit unterschiedlichen Handicaps und Originalitäten. Und was zusammenführt, ist eben tatsächlich die Schönheit und Heiterkeit der Musik Mozarts.
0: Dann hören wir mal ganz kurz, wie das klingt mit den Mozart-Kindern.

0: Wunderbar, kommen wir mal zu weiteren Klassikkünstlern. Wen haben Sie, ein bisschen Name-Dropping, wen haben Sie noch zu bieten?
1: Der Mozart-Preisträger des Kulturhauptstadtjahres, Klaus Mertens, der kommt natürlich wieder. Und nachdem er uns im vergangenen Jahr diese herrlichen Konzerte in Mozarts mitgebracht hat, kommt er jetzt mit seiner Leib- und Magenspeise, nämlich allen drei Bass-Solo-Kantaten von Johann Sebastian Bach. Und wir haben ihn als Grand Seigneur zusammengetan mit zwei weiteren, nicht mehr ganz jugendlichen, aber wunderbaren Herren, nämlich mit Christian Steyer von Elefant, Tiger und Co. und Christfried Prödel. Und diese drei Herren werden sich den Kantaten, den Bass-Solo-Kantaten widmen unter der Überschrift Von der Kunst jung zu altern.
0: Stichwort Mozart regional ist mir noch aufgefallen beim Durchblättern durchs Programm. Es gibt ja nun auch einige Komponisten der Mozartzeit, die hier gewirkt haben. Ich denke mal an Johann Gottlieb Naumann oder Christian Gottlob Neefe, den Lehrer Beethovens. Haben Sie da dieses Jahr auch was ausgegraben?
1: Das heben wir uns alles fürs nächste Jahr auf, denn nächstes Jahr Beethoven-Jahr. Und wir als Sächsische Mozartgesellschaft werden nächstes Jahr die steile These vertreten, von der wir aber überzeugt sind, ohne Chemnitz kein Beethoven. Und da wird es Beethoven und Neefe in rauen Mengen zu hören und zu erleben geben.
0: Was mich besonders freut, ist, dass Sie der Orgel auch wieder einen Raum geben im Programm des Sächsischen Mozartfestes. Es gilt ein Jubiläum zu feiern, nämlich die Orgel der Dorfkirche in Lengefeld im Erzgebirge, die Material enthält vom frühbarocken Meister Christoph

0: Monat und die dann von Zacharias Hildebrand, dem Großen, ja erst Mitarbeiter und dann wieder Sacher Gottfried Silbermanns erbaut worden ist. Und da haben sie richtig Prominenz, die sie nach Lengefeld holen.
1: Zum dritten Mal in Folge kommt Ton Koopmann ins Sächsische Mozartfest und da freuen wir uns. Und er hat diese Orgel zur Wiedereinweihung vor 20 Jahren gespielt und jetzt ist er wieder da und bringt wunderbare Musik mit, gemeinsam mit seiner Frau und Duopartnerin Tini Matteau. Wird es Mozart und Seidelmann geben in Dresden. Da sind wir wieder bei Mozart Regional. Und natürlich Bach, ganz klar.
2: Der Dramaturg des Sächsischen Mozartfestes, Sebastian Schilling. Und wir kommen zum großen Finale des diesjährigen Eröffnungskonzerts mit dem Orchester des Musiklyzeums Solomija Kruschelnicka aus Lviv unter Leitung von Tom Newall und mit einem begnadeten Absolventen dieser Schule. Es ist der Saxophonist Mark Tajetski. Inzwischen studiert er am Konservatorium in Kiew und hat Preise bei zahlreichen internationalen Wettbewerben gewonnen. Hören wir ihn als Solist im Saxophonkonzert von der britischen Komponistin Lucy Armstrong.

Musik von der englischen Komponistin Lucy Armstrong. Das war das Konzert für Saxophon und Orchester mit dem Solisten Mark Tajetzki und dem Orchester des Musiklyzeums Solomija Kruschelnicka aus Lviv unter Leitung des britischen Dirigenten Tom Newall.

Sächsisches Mozartfest 2026, MDR Kultur und MDR Klassik mit dem Eröffnungskonzert. Eine Aufnahme vom 8. Mai aus der Kreuzkirche auf dem Kassberg in Chemnitz. Die Pianistin und Mozart-Preisträgerin Ragnar Schirmer hatte noch eine Zugabe vorbereitet, nämlich die Polonaise Melancholique von Franz Xaver Mozart.

Ja, auch der Sohn hatte Talent, wenn er auch das des Vaters niemals erreichen konnte. Ragnar Schirmer war das mit der Polonaise Melancholique von Franz Xaver Mozart. Die Zugabe im Eröffnungskonzert des Sächsischen Mozartfestes 2026 aus der Kreuzkirche auf dem Kassberg in Chemnitz. Tonmeister der Aufnahme war Matthias Behrendt, Toningenieur Romualdas Urba. Die Redaktion hatte Klaus Fischer.

Jetzt haben wir noch Zeit für Kammermusik. Die gab es aufgrund der Corona-Pandemie im Eröffnungskonzert des Sächsischen Mozartfestes 2021. Hören Sie das Klavierquartett Nummer 1 in G-Moll, Köchelverzeichnis 478 von Wolfgang Amadeus Mozart. Es spielen Musikerinnen und Musiker aus der Ukraine, nämlich Taras Stanyuk, Violine, Anna Makarova, Viola, Anastasia Maikuschko, Violoncello und Antoni Barischewski, Klavier.

Wolfgang Amadeus Mozart, das Klavierquartett Nummer 1 in G-Moll war das mit Taras Stanjuk, Violine, Anna Makarova, Viola, Anastasia Majkuschko, Violoncello und Antoni Baryszewski, Klavier. Eine Aufnahme aus dem Eröffnungskonzert des Sächsischen Mozartfestes 2021 aus der Kreuzkirche in Chemnitz. Jetzt am Ende dieses Konzertabends noch eine Mozart-Sinfonie, und zwar die bekannte Jupiter-Sinfonie, die Nummer 41. Die MDR-Kammerphilharmonie hat sie aufgeführt zur Eröffnung des Sächsischen Mozartfestes vor 21 Jahren, also 1995. Und damals revolutionär mit einer Dirigentin, der inzwischen leider verstorbenen Britin Iona Brown.

0: Die Jupiter-Sinfonie von Wolfgang Amadeus Mozart, die Sinfonie Nummer 41 mit der MDR-Kammerphilharmonie unter Leitung der britischen Dirigentin Iona Brown, eine Aufnahme aus dem Jahr 1995 vom damaligen sächsischen Mozartfest. Das war der Konzertabend auf MDR Klassik und MDR Kultur. Mein Name ist Klaus Fischer, ich danke fürs Interesse, bis bald.
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2: Um Musik und mehr geht es in unserem Konzert heute Abend, mehr mit doppeltem E. Hören Sie die Sea Symphony von Ralph Vaughan Williams und zu Beginn die Ouvertüre zur Oper The Wreckers von Ethel Smythe mit Chor und Sinfonieorchester des Mitteldeutschen Rundfunks unter Leitung von Dennis Russell Davies. Die Oper The Wreckers wurde 1906 in Leipzig uraufgeführt und gilt als das bekannteste Werk von Ethel Smythe, die am Leipziger Konservatorium studiert und sich später auch als Frauenrechtlerin einen Namen gemacht hat. Um das Thema Gerechtigkeit kreist auch ihre Oper The Wreckers. Es geht um Liebe, Verrat und den gemeinsamen Untergang der Liebenden in einer vom Meer überfluteten Höhle, weil ihnen die kornische Strandräubergemeinschaft, die sogenannten Wreckers, keine andere Wahl ließen. Dennis Russell Davies dirigiert das MDR-Sinfonieorchester.

Spätromantisch und kühn die Musiksprache der englischen Komponistin Ethel Smyth. Das war die Ouvertüre zur Oper The Wreckers von Ethel Smyth, uraufgeführt 1906 in Leipzig. Gespielt hier vom MDR Sinfonieorchester unter Leitung von Dennis Russell Davies. Bei MDR Kultur und MDR Klassik hören Sie eine Konzertaufzeichnung vom 8. Mai 2022 aus dem Leipziger Gewandhaus. Das zweite Werk unseres Konzerts ist die Sea Symphony von Ralph Vaughan Williams, 1910, 4 Jahre nach der Oper The Wreckers, uraufgeführt. Dafür vertonte Ralph Vaughan Williams Texte der berühmten Gedichtsammlung Leaves of Grass, Grashalme von Walt Whitman, und daraus insbesondere Meeresgedichte aus dem Abschnitt Sea Drift. Das Meer in allen seinen Facetten wird zum Thema in Ralph Vaughan Williams' Sinfonie und es wird zugleich zur Metapher für Fragen der menschlichen Existenz. Die 4 Sätze sind überschrieben: Ein Lied für alle Meere, alle Schiffe, Nachts allein am Strand, Scherzo, die Wellen und die Forscher. Es singen Eleanor Lyons Sopran und Christopher Maltman Bariton sowie der MDR-Rundfunkchor. Es spielt das MDR-Sinfonieorchester. Die Leitung hat Dennis Russell Davies.

0: O tapfere Seele, o segle immer weiter, immer weiter. O freudiger Wagemut, dennoch droht keine Gefahr, denn sind nicht alle Meere Gottes? O segle weiter, immer weiter, segle weiter fort. Mit diesen Worten endete A Sea Symphony von Ralph Vaughan Williams, eine Chorsinfonie für Sopran, Bariton, Chor und Orchester auf Texte des amerikanischen Dichters Walt Whitman. 1910 fand die Uraufführung unter Leitung des Komponisten beim Leeds Festival statt. An unserer Aufführung vom 8. Mai 2023 aus dem Leipziger Gewandhaus wirkten mit Eleanor Lines Sopran und Christopher Maltmans Bariton. Der Chor des Mitteldeutschen Rundfunks in der Einstudierung von Harry Bradford sowie das MDR-Sinfonieorchester. Die musikalische Leitung hatte MDR-Chefdirigent Dennis Russell Davies.
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1: Dazu begrüßt sie Klaus Fischer. Von Angesicht zu Angesicht, so lautet das Motto des diesjährigen sächsischen Mozartfestes. Es findet in Chemnitz und Umgebung statt und dauert noch bis zum 23. Juni. Am 8. Mai hat das Eröffnungskonzert stattgefunden in der Kreuzkirche auf dem Chemnitzer Kassberg und wir waren dabei. Im Mittelpunkt stand die Verleihung des Sächsischen Mozartpreises 2026 an die renommierte Pianistin Ragnar Schirmer. Das Festival pflegt seit Jahren enge Beziehungen in die Ukraine und so konnte man ein ambitioniertes Schulorchester für den Abend gewinnen, das Orchester des Musiklyzeums Solomija Kruschelnitska aus Lviv. Es wurde geleitet vom Briten Tom Newall. Er ist Universitätsmusikdirektor in Manchester, der britischen Partnerstadt von Chemnitz. Das erste Werk auf dem Programm war eine Ouvertüre von Franz Xaver Mozart, dem Sohn des Salzburger Genies. Ab 1808 war er in Lemberg, also im heutigen Lviv, tätig. Hören wir das Orchester des dortigen Musiklyzeums, die Leitung hat Tom Newall.

Musik von Franz Xaver Mozart. Die Ouvertüre, Werkeverzeichnis 14. Tom Newell leitete das Orchester des Musiklyzeums Solomija Kruschelnicka aus Lviv. Diese Spezialschule wurde 1904 von Mikola Lisenko, dem Vater der nationalen ukrainischen Musik, gegründet. Seit 1963 ist die Einrichtung nach der ukrainischen Opernsängerin Solomija Kruschelnicka benannt. Das Orchester ist pädagogisches Laboratorium und Aushängeschild der Schule zugleich. MDR Klassik und MDR Kultur, wir senden heute Abend das Eröffnungskonzert des Sächsischen Mozartfestes 2026. Stattgefunden hat es in der Kreuzkirche auf dem Kasberg in Chemnitz am 8. Mai. Nun betrat die Pianistin Ragnar Schirmer die Bühne. Bevor sie den Sächsischen Mozartpreis 2026 entgegengenommen hat, spielte sie zwei Werke von Clara Schumann, die Romanze Nummer 1 in A-Moll und das Scherzo Nummer 2 in C-Moll.

0: Musik von Clara Schumann, die Romanze Nummer 1 in A-Moll und das Scherzo Nummer 2 in C-Moll, gespielt von Ragnar Schirmer. Und zwar kurz bevor die Pianistin am 8. Mai in der Chemnitzer Kreuzkirche mit dem Sächsischen Mozartpreis 2026 ausgezeichnet wurde. Die Laudatio hielt die Intendantin des Mozartfestes Würzburg, Evelyn Meining.
1: Meine sehr verehrten Damen und Herren, liebe Mozart-Freunde, liebe Festgesellschaft, wenn Mozart im 21. Klavierkonzert, das wir heute hören, das Wort ergreift, dann tut er es nicht mit Pathos, sondern mit Vertrauen. Vertrauen in die Kraft der Schönheit, in die Klarheit des Gedankens und in die Fähigkeit der Musik, unmittelbar zu sprechen. Es ist Musik, die nicht drängt, sondern einlädt. Kein dramatischer Paukenschlag, kein virtuoser Gestus. Stattdessen ein Klangraum von fast überirdischer Ruhe, Eleganz und innerer Tiefe. Dieses Konzert ist kein Ort der Selbstdarstellung. Es ist ein Ort der Wahrhaftigkeit. Mozart vertraut auf Transparenz, auf Dialog, auf das leise Leuchten musikalischer Intelligenz. Eine Pianistin, die dieses Werk wirklich zum Leuchten bringt, braucht mehr als technische Perfektion. Sie braucht Haltung, Mut, innere Freiheit. Eigenschaften, die nicht nur eine Interpretation prägen, sondern ein künstlerisches Leben. Und genau deshalb ist dieses Konzert heute Abend der denkbar schönste Ausgangspunkt für eine Ehrung, die Mozart selbst wohl gefallen hätte. Liebe Ragnar, nicht jede große Musik findet in jeder Zeit ihre überzeugende Gegenwart. Und nicht jede Künstlerin sucht diese Gegenwart auf dieselbe Weise. Dein Weg war nie der der größtmöglichen Absicherung, nie der der reinen Wirkung, nie der des bequemen Erfolgs. Er war und ist der Weg deiner Überzeugungen. Deine künstlerische Biografie erzählt sich nicht als Abfolge von Stationen, sondern als Folge von Entscheidungen. Immer wieder hast du dich entschieden für Nähe statt Distanz, für Verantwortung statt Optimierung, für Risiko statt Routine. Das sind keine spektakulären Entscheidungen, aber es sind wirksame. Und sie entstehen aus einem tiefen Ernst gegenüber der Musik und gegenüber den Menschen, für die sie gemacht ist. Dass du dabei außergewöhnliche Erfolge errungen hast, große Wettbewerbsgewinne, internationale Auszeichnungen, wir können das im Programmheft nachlesen, eine weltweite Konzerttätigkeit, eine vielfach preisgekrönte Diskografie, widerspricht dieser Haltung nicht. Es bestätigt sie. Deine Aufnahmen überzeugen durch Tiefgründigkeit, Risikofreude und Neugier. Nicht durch glatte Perfektion allein. Sie sind Einladungen zum erneuten Hören. Einladungen, Musik zu befragen, in den Dialog zu treten. Und man spürt, im Mittelpunkt stehen für dich die Werke. Du begegnest ihnen als Gesprächspartnern, du trittst mit ihnen in Beziehung. Vielleicht liegt genau darin das Besondere deines Musizierens. Es muss nichts behaupten. Es hört zu. Es stellt Fragen. Wer dir beim Spielen zuhört, spürt, es geht nicht um Glanz. Es geht um Verstehen. Und dann ist da deine Anschlagskultur. Diese Fähigkeit, Klang zu formen, differenziert, nuanciert, wach, was du an Schattierungen und Wirkungen allein durch die Art der Tonerzeugung entstehen lässt, ist außergewöhnlich. Abgestimmt auf jedes Instrument, auf jede Epoche, so entstehen deine Klangwelten. Wenn du von Schumann sprichst, sprichst du von Clara und von Robert. Wenn du Mozart spielst, wird er nicht zum Denkmal, sondern zum Gegenüber. Und zu dieser Haltung gehört auch dein Blick auf jene Stimmen, die lange überhört wurden. Dass du dich mit Komponistinnen wie Clara Schumann oder Maria Theresia Paradis beschäftigst, ist kein programmatisches Statement, kein zeitgeistiges Statement. Es ist eine Frage der Gerechtigkeit im musikalischen Denken. Es geht dir nicht um Ausgleich, es geht dir um Selbstverständlichkeit. Darum, das Repertoire zu öffnen, so weit, wie es die Geschichte selbst hergibt, wenn man genau hinsieht. Dieser Horizont endet nicht auf der Bühne. Er wirkt auch dort, wo Musik weitergegeben wird. Pädagogik ist für dich keine Nebenrolle, kein zweites Standbein, sondern Konsequenz. Wer dich im Unterrichten erlebt, merkt sofort, hier geht es nicht um Reproduktion, nicht um Nachahmung, sondern darum, Menschen zu befähigen, ihren eigenen Ton zu finden. Dass du seit 2025 eine Professur an der Zürcher Hochschule der Künste innehast, ist deshalb kein bloßer Karriereschritt. Es ist Ausdruck von Verantwortung. Ein Raum, in dem Erfahrungen weitergegeben werden, präzise, offen und mit großem Respekt vor der Individualität jedes Einzelnen. Das diesjährige Festivalmotto lautet von Angesicht zu Angesicht. Es beschreibt sehr genau, was dein künstlerisches Denken ausmacht. Begegnung ist für dich keine Metapher, sie ist Praxis. In der Art, wie du Musik liest, wie du sie vermittelst und wie du dich als Künstlerin in der Gegenwart verortest. Auf der Bühne sitzen heute junge Menschen, Musikerinnen und Musiker aus der Ukraine. Ihre Anwesenheit braucht keine Erklärung. Sie ist Gegenwart. Sie ist Begegnung. Und in solchen Momenten wird Musik politisch. Nicht, weil sie etwas behauptet, sondern weil sie Menschen verbindet. Liebe Ragnar, dein künstlerischer Weg zeigt, Schönheit ist nichts Dekoratives. Sie ist Ernst. Sie ist Wahrhaftigkeit und sie ist Vertrauen. Für diese Haltung, für diese Konsequenz und für deine besondere Art, Musik zu einem Ort wirklicher Begegnung zu machen, verleiht dir die Sächsische Mozartgesellschaft den Sächsischen Mozartpreis 2026. Wir danken der Jury für diese Entscheidung, eine Entscheidung, die sich heute in jedem Ton bestätigt. Ich gratuliere dir von Herzen und lade uns alle ein, jetzt genau hinzuhören.

Die Intendantin des Mozartfestes Würzburg, Evelyn Meining, hat die Laudatio auf die diesjährige sächsische Mozart-Preisträgerin Ragna Schirmer gehalten. Nach der Preisübergabe folgte das Konzert für Klavier und Orchester Nummer 21 von Wolfgang Amadeus Mozart. Leider war das Orchester des Musiklyzeums Solomija Kruschelnicka aus Lviv nicht in voller Besetzung angereist. Die jungen Männer der Abiturstufe waren leider nicht dabei. Ihnen hatte man die Ausreise nicht erlaubt. So werden wir nur einige Passagen aus dem Mozart-Konzert jetzt senden.

Der Beginn des Klavierkonzerts Nummer 21 von Wolfgang Amadeus Mozart mit dem Orchester des Musiklyzeums Lviv unter Leitung von Tom Newell. Hören wir einen weiteren Ausschnitt aus dem ersten Satz.

0: Takte des ersten Satzes aus dem Konzert für Klavier und Orchester Nummer 21, Köchelverzeichnis 467 von Wolfgang Amadeus Mozart, mit dem Orchester des Musiklyzeums Lviv und der Solistin und sächsischen Mozart-Preisträgerin 2026, Ragna Schirmer. Am Rand des Konzerts konnte ich mit ihr über den Preis und über ihr besonderes Verhältnis zu Mozart sprechen.
1: Ja, ich bin natürlich wahnsinnig geehrt und freue mich sehr. Ich habe ja schon einige Komponistenauszeichnungen erhalten.
2: Schumann-Preis, Bach zweimal.
1: Genau, Händel. Es ist tatsächlich in meinem Leben so, dass ich mich immer mal wieder für eine gewisse Zeit erstaunlich intensiv dann mit einzelnen Komponisten und ihren umliegenden Bekannten, Freunden und dem ganzen Umfeld befasse. Und das ist in der Tat seit einigen Jahren Mozart, nicht zuletzt angeregt auch durch das Mozartfest Würzburg, mit dem ich ja schon viele Jahre intensiv zusammenarbeite. Und die haben mir den Artist Etoile verliehen 2023, sodass ich dort 13 Konzerte zum Thema Mozart gab. Und seitdem ist Mozart immer wieder ganz nah dran. Ich beschäftige mich natürlich aber auch schon viel, viel länger mit Mozart. Und ich finde Mozart so wahnsinnig faszinierend. Ein kluger Mensch hat mal gesagt, bei Mozart ist keine Note zu viel, aber auch keine zu wenig.
0: Es ist ja so, dass er immer in manchen Kreisen auch so ein bisschen verschrien ist als der Oberflächliche, als der Leichte. Und ich habe das Gefühl, die Leute, die sowas sagen, die haben ihn gar nicht verstanden.
1: Nein, überhaupt nicht. Oberflächlich ist da nichts, nur weil die Musik vielleicht nicht so dicht und vollgriffig ist, wie dann spätere Romantiker das verstanden haben, sondern sich ganz, ganz oft an simplen Linien orientiert, ist das überhaupt nicht flach oder gar einfach, sondern im Gegenteil. Also die Kunst Mozarts besteht ja darin, dass er es schafft, diese scheinbar simplen Linien so kunstvoll zu verweben, dass man tatsächlich ein Problem bekommt, wenn zum Beispiel die linke Hand und sei es nur eine Begleitfigur nicht lebendig spielt, dann wird das sofort flach. Aber das liegt nicht am Mozart, das liegt an einem Interpreten.
0: Und da wollte ich jetzt gerade fragen, wie spielt man richtigen Mozart auf dem Klavier?
1: Also Mozart hat so eine Art Reinigungsfunktion. Ich unterrichte ja auch viel und wenn ich Mozart unterrichte, dann sage ich auch meinen Studierenden, bitte beschäftigt euch tatsächlich mit jeder einzelnen Note. Das ist wie so ein englischer Garten, wo wenn eine einzige Blüte da vor sich hin welkt und nicht schön gepflegt ist, dann leidet sofort das Gesamtbild. Und ich spiele dann viel einzeln, ich greife mir einzelne Stellen raus und kümmere mich wirklich um jede Nuance, um jede Note im Endeffekt, ja.
0: Die Frage nach der sächsischen Mozart-Gesellschaft, die ja ziemlich rührig ist und auch eine ganz tolle Jugendarbeit macht mit den Mozart-Kindern. Wie stehen Sie denn mit diesem Verein, der auch im Kulturhauptstadtjahr letztes Jahr sehr präsent war? Wie stehen Sie mit diesem Verein in Beziehung?
1: Also für diesen wunderbaren Verein darf ich schon lange Konzerte geben. Die gastieren ja dann auch immer in der Villa Esche mit ihren Klavierrezitals. Und das ist ein ganz besonderer Ort mit einem historischen Flügel, aber eben auch diesem historischen Ambiente. Das hat eben tatsächlich dieses Salonambiente, was man heutzutage ja doch relativ selten findet, was ich aber sehr schätze, weil ich moderiere ja auch meine Rezitals und sage dann immer was zu der programmatischen Idee und zu den einzelnen Stücken. Und dort ist man eben in einer sehr intimen, sehr nahen, unmittelbaren Atmosphäre dann und kann dort eben wunderbar solche Programme gestalten. Wir arbeiten, wie gesagt, schon lange zusammen in der Corona-Zeit. Dann habe ich auch dort, wie an vielen anderen Orten, diese Wiederholkonzerte gegeben, mehrfach am Tag ein Programm an mehreren Tagen, sodass dann die wenigen Menschen, die zugelassen wurden, in den Genuss eines Rezitals kamen. Und damit wir dann aber auf eine höhere Zahl kommen konnten, habe ich es dann 5-mal oder öfter gemacht.
0: Eins davon habe ich auch mal erlebt. Ja. Also das war eine ganz eigenartige, aber auch positive Atmosphäre, trotz allem.
1: Ja, also das Extremste war dann 30 für 30, also die Goldberg-Variation mit ihren 30 Variationen für die 30 zugelassenen Zuhörer in Kirchen und da dann in der Bachkirche in Köthen 5-mal am Tag bis Mitternacht.
0: Herzlichen Dank, Ragna Schirmer.
1: Vielen Dank.

Der Schluss des ersten Satzes aus dem Klavierkonzert Nummer 21 von Wolfgang Amadeus Mozart mit der sächsischen Mozart-Preisträgerin 2026 Ragnar Schirmer und dem Orchester des Musiklyzeums in Lviv in der Ukraine, aufgenommen in der Kreuzkirche auf dem Kasberg in Chemnitz. Chemnitz. Hier noch ein weiterer Ausschnitt, nun vom Anfang des dritten Satzes.

Das Orchester des Musikgymnasiums im ukrainischen Lviv unter Leitung des britischen Dirigenten Tom Newall war das und die Pianistin Ragna Schirmer mit dem Konzert für Klavier und Orchester Nummer 21 von Wolfgang Amadeus Mozart. Hören wir jetzt noch den Schluss dieses Werkes. Wir steigen ein mit der Kadenz des dritten Satzes, die der Komponist Carsten Gundermann exklusiv für Ragna Schirmer geschrieben hat.

0: Applaus für die Pianistin Ragnar Schirmer und für das Orchester des Musiklyzeums Solomija Kruschelnicka aus Lviv unter Leitung des britischen Dirigenten Tom Newall. MDR Klassik und MDR Kultur. Wir senden heute Abend die Aufnahme des Eröffnungskonzerts des Sächsischen Mozartfestes 2026 aus der Kreuzkirche auf dem Kassberg in Chemnitz. Das Motto dieser Saison, die noch bis zum 23. Juni dauert, lautet »Von Angesicht zu Angesicht«. Über dieses Motto und über noch anstehende Höhepunkte habe ich mit dem Dramaturgen des Festivals Sebastian Schilling gesprochen.
1: Das Motto des Sächsischen Mozartfestes 2026 lautet »Von Angesicht zu Angesicht«. Und ich höre da ein bisschen auch raus, vielleicht Corona-Pandemie, jetzt können wir wieder alle zusammenkommen. War das so ein Leitgedanke?
2: Naja, vielleicht auch. Wir sind jetzt ein halbes Jahrzehnt dahinter. Was uns aber sehr, sehr stark beschäftigt, ist, wir als Gesellschaft haben keine Chance, beieinander zu bleiben, wenn wir es nicht aushalten, uns wirklich ins Gesicht zu schauen. Wenn wir immer nur über Gruppen sprechen, die da und jene da, und dann wird das schwerer und schwerer und irgendwann schief gehen. Und wir glauben, dass die Kunst die schöne Chance, aber eben auch die Verantwortung hat, Menschen wirklich in Unmittelbarkeit zu bringen. Und das tun wir mit Lust und Freude, naja, aber eben auch der Ernsthaftigkeit, die unsere Zeit mit sich bringt.
1: Sie hatten natürlich keine einfache Vorbereitung für diese Saison. Im letzten Jahr war Chemnitz Kulturhauptstadt, da waren Sie als Sächsische Mozartgesellschaft stark involviert. Aber Sie haben es dann doch geschafft, ein ordentliches Programm hinzukriegen.
2: Aber ja, also nur weil es nicht einfach ist, schön war es total. Also Chemnitz hat aus meiner Perspektive nichts Besseres erleben können als dieses europäische Kulturhauptstadtjahr. Wir haben einen derartigen Zuwachs internationaler Wahrnehmung, überregionaler Aufmerksamkeit, positives Feedback. Das hat natürlich zu tun mit dem Impuls, den wir im letzten Jahr setzen konnten, Tango Bandoneon, weil wir ja nicht müde werden und wurden zu erzählen, dass das Bandoneon seine Wiege in Chemnitz stehen hat und damit auch der Tango mit Chemnitz verbunden ist. Das wird auch dieses Jahr im Mozartfest wieder eine Rolle spielen. Also wir hatten es kurzweilig, aber wir haben es gut.
1: Von Angesicht zu Angesicht, wie wird das greifbar im Programm?
2: Weg von Bildschirmen, weg von digitalen Angeboten, weg von der Vereinzelung am Smartphone, am digitalen Endgerät, wieder neu hin in kleinste Formate, in große Konzertsäle, in den öffentlichen Raum, Begegnung mit Musik, mit Musizierenden. Diese Energie, wenn ein Mensch nichts anderes tut, als für andere Menschen in die Tasten zu greifen oder zur Stimme zu greifen. Diese Schönheit der Erfahrung, diese Intensität und Unmittelbarkeit, die ist möglicherweise in der jüngsten Generation nicht mehr so selbstverständlich. Und da muss es hin.
1: Da geben Sie mir das Stichwort. Sie kümmern sich ja um Nachwuchsmusikerinnen, Musiker, auch auf einem relativ niedrigen Niveau, was nicht negativ gemeint ist, mit ihren 100 Mozart-Kindern. Was ist das für ein Projekt?
2: Das ist, ich würde sagen, das Herzstück unserer Arbeit. Denn junge Menschen, Kinder und Jugendliche, die nicht schon im 5. Exzellenzförderungsprojekt drinstecken, sondern die eine unbefangene Freude am Musizieren haben, auch wenn manchmal F und Fis vielleicht durcheinander gehen. Das wollen wir fördern und das tun wir ganz aktiv, indem wir inklusiv arbeiten, indem wir ganz bewusst auch auf Kinder zugehen, die einen Migrationshintergrund haben. Sehr viele Kinder aus der Ukraine sind in unserem Projekt Kinder mit unterschiedlichen Handicaps und Originalitäten. Und was zusammenführt, ist eben tatsächlich die Schönheit und Heiterkeit der Musik Mozarts.
1: Dann hören wir mal ganz kurz, wie das klingt mit den Mozart-Kindern.

0: Wunderbar, kommen wir mal zu weiteren Klassikkünstlern. Wen haben Sie, ein bisschen Name-Dropping, wen haben Sie noch zu bieten?
1: Der Mozart-Preisträger des Kulturhauptstadtjahres, Klaus Mertens, der kommt natürlich wieder. Und nachdem er uns im vergangenen Jahr diese herrlichen Konzerte in Mozarts mitgebracht hat,

0: kommt er jetzt mit seiner Leib- und Magenspeise, nämlich allen drei Bass-Solo-Kantaten von Johann Sebastian Bach. Und wir haben ihn als Grand Seigneur zusammengetan mit zwei weiteren, nicht mehr ganz jugendlichen, aber wunderbaren Herren, nämlich mit Christian Steyer von Elefant, Tiger und Co. und Christfried Prödel. Und diese drei Herren werden sich den Kantaten, den Bass-Solo-Kantaten widmen unter der Überschrift Von der Kunst jung zu altern.
1: Stichwort Mozart regional ist mir noch aufgefallen beim Durchblättern durchs Programm. Es gibt ja nun auch einige Komponisten der Mozartzeit, die hier gewirkt haben. Ich denke mal an Johann Gottlieb Naumann oder Christian Gottlob Neefe, den Lehrer Beethovens. Haben Sie da dieses Jahr auch was ausgegraben?
0: Das heben wir uns alles fürs nächste Jahr auf, denn nächstes Jahr Beethoven-Jahr. Und wir als Sächsische Mozartgesellschaft werden nächstes Jahr die steile These vertreten, von der wir aber überzeugt sind, ohne Chemnitz kein Beethoven. Und da wird es Beethoven und Neefe in rauen Mengen zu hören und zu erleben geben.
1: Was mich besonders freut, ist, dass Sie der Orgel auch wieder einen Raum geben im Programm des Sächsischen Mozartfestes. Es gilt ein Jubiläum zu feiern, nämlich die Orgel der Dorfkirche in Lengefeld im Erzgebirge, die Material enthält vom frühbarocken Meister Christoph Donat und die dann von Zacharias Hildebrand, dem Großen, ja erst Mitarbeiter und dann Widersacher Gottfried Silbermanns, erbaut worden ist. Und da haben Sie richtig Prominenz, die Sie nach Lengefeld holen.
0: Zum dritten Mal in Folge kommt Ton Koopmann ins Sächsische Mozartfest und da freuen wir uns. Und er hat diese Orgel zur Wiedereinweihung vor 20 Jahren gespielt und jetzt ist er wieder da und bringt wunderbare Musik mit. Gemeinsam mit seiner Frau und Duopartnerin Tini Matteau wird es Mozart und Seidelmann geben in Dresden. Da sind wir wieder bei Mozart regional und natürlich Bach, ganz klar.
2: Der Dramaturg des Sächsischen Mozartfestes, Sebastian Schilling. Und wir kommen zum großen Finale des diesjährigen Eröffnungskonzerts mit dem Orchester des Musiklyzeums Solomija Gruschelnicka aus Lviv unter Leitung von Tom Newall und mit einem begnadeten Absolventen dieser Schule. Es ist der Saxophonist Mark Tajetski. Inzwischen studiert er am Konservatorium in Kiew und hat Preise bei zahlreichen internationalen Wettbewerben gewonnen. Hören wir ihn als Solist im Saxophonkonzert von der britischen Komponistin Lucy Armstrong.

Musik von der englischen Komponistin Lucy Armstrong. Das war das Konzert für Saxophon und Orchester mit dem Solisten Mark Tajetski und dem Orchester des Musiklyzeums Solomija Kruschelnicka aus Lviv unter Leitung des britischen Dirigenten Tom Newall.

Sächsisches Mozartfest 2026, MDR Kultur und MDR Klassik mit dem Eröffnungskonzert. Eine Aufnahme vom 8. Mai aus der Kreuzkirche auf dem Kassberg in Chemnitz. Die Pianistin und Mozart-Preisträgerin Ragnar Schirmer hatte noch eine Zugabe vorbereitet, nämlich die Polonaise Melancholique von Franz Xaver Mozart.

Ja, auch der Sohn hatte Talent, wenn er auch das des Vaters niemals erreichen konnte. Ragnar Schirmer war das mit der Polonaise Melancholique von Franz Xaver Mozart. Die Zugabe im Eröffnungskonzert des Sächsischen Mozartfestes 2026 aus der Kreuzkirche auf dem Kasberg in Chemnitz. Tonmeister der Aufnahme war Matthias Behrendt, Toningenieur Romualdas Urba. Die Redaktion hatte Klaus Fischer.

Jetzt haben wir noch Zeit für Kammermusik. Die gab es aufgrund der Corona-Pandemie im Eröffnungskonzert des Sächsischen Mozartfestes 2021. Hören Sie das Klavierquartett Nummer 1 in G-Moll, Köchelverzeichnis 478 von Wolfgang Amadeus Mozart. Es spielen Musikerinnen und Musiker aus der Ukraine, nämlich Taras Stanyuk, Violine, Anna Makarova, Viola, Anastasia Maikuschko, Violoncello und Antoni Barischewski, Klavier.

Wolfgang Amadeus Mozart, das Klavierquartett Nummer 1 in G-Moll war das mit Taras Stanjuk, Violine, Anna Makarova, Viola, Anastasia Majkuschko, Violoncello und Antoni Baryszewski, Klavier. Eine Aufnahme aus dem Eröffnungskonzert des Sächsischen Mozartfestes 2021 aus der Kreuzkirche in Chemnitz. Jetzt am Ende dieses Konzertabends noch eine Mozart-Sinfonie, und zwar die bekannte Jupiter-Sinfonie, die Nummer 41. Die MDR Kammerphilharmonie hat sie aufgeführt zur Eröffnung des Sächsischen Mozartfestes vor 21 Jahren, also 1995. Und damals revolutionär mit einer Dirigentin, der inzwischen leider verstorbenen Britin Iona Brown.

0: Die Jupiter-Sinfonie von Wolfgang Amadeus Mozart, die Sinfonie Nummer 41 mit der MDR-Kammerphilharmonie unter Leitung der britischen Dirigentin Iona Brown. Eine Aufnahme aus dem Jahr 1995 vom damaligen sächsischen Mozartfest. Das war der Konzertabend auf MDR Klassik und MDR Kultur. Mein Name ist Klaus Fischer. Ich danke fürs Interesse. Bis bald.
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2: Um Musik und mehr geht es in unserem Konzert heute Abend, mehr mit doppeltem E. Hören Sie die C-Symphony von Ralph Vaughan Williams und zu Beginn die Ouvertüre zur Oper The Wreckers von Ethel Smythe mit Chor- und Sinfonieorchester des Mitteldeutschen Rundfunks unter Leitung von Dennis Russell Davies. Die Oper The Wreckers wurde 1906 in Leipzig uraufgeführt und gilt als das bekannteste Werk von Ethel Smythe, die am Leipziger Konservatorium studiert und sich später auch als Frauenrechtlerin einen Namen gemacht hat. Um das Thema Gerechtigkeit kreist auch ihre Oper The Wreckers. Es geht um Liebe, Verrat und den gemeinsamen Untergang der Liebenden in einer vom Meer überfluteten Höhle, weil ihnen die kornische Strandräubergemeinschaft, die sogenannten Wreckers, keine andere Wahl ließen. Dennis Russell Davies dirigiert das MDR-Sinfonieorchester.

Spätromantisch und kühn die Musiksprache der englischen Komponistin Ethel Smyth. Das war die Ouvertüre zur Oper The Wreckers von Ethel Smyth, uraufgeführt 1906 in Leipzig. Gespielt hier vom MDR Sinfonieorchester unter Leitung von Dennis Russell Davies. Bei MDR Kultur und MDR Klassik hören Sie eine Konzertaufzeichnung vom 8. Mai 2022 aus dem Leipziger Gewandhaus. Das zweite Werk unseres Konzerts ist die Sea Symphony von Ralph Vaughan Williams, 1910, 4 Jahre nach der Oper The Wreckers, uraufgeführt. Dafür vertonte Ralph Vaughan Williams Texte der berühmten Gedichtsammlung Leaves of Grass, Grashalme von Walt Whitman, und daraus insbesondere Meeresgedichte aus dem Abschnitt Sea Drift. Das Meer in allen seinen Facetten wird zum Thema in Ralph Vaughan Williams Sinfonie und es wird zugleich zur Metapher für Fragen der menschlichen Existenz. Die 4 Sätze sind überschrieben: Ein Lied für alle Meere, alle Schiffe, Nachts allein am Strand, Scherzo, die Wellen und die Forscher. Es singen Eleanor Lyons Sopran und Christopher Maltman Bariton sowie der MDR-Rundfunkchor. Es spielt das MDR-Sinfonieorchester. Die Leitung hat Dennis Russell Davies.

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1: Dazu begrüßt sie Klaus Fischer. Alles begann mit einer Party mit Freunden. 1997 hatte sich das Vokalensemble Amacord aus Leipzig, bestehend aus 5 ehemaligen Thomanern, eine Handvoll weiterer Vokalgruppen eingeladen, um mit ihnen gemeinsam auf der Bühne zu stehen. Das war der Startschuss zu einer Institution im heutigen Musikleben der Bachstadt, zum Festival A Cappella. Inzwischen findet es bei Fans der Vokalmusik weltweit Beachtung und schon die Zahl der Rundfunkaufnahmen spricht für die enorme Qualität. Wir von MDR Kultur und MDR Klassik haben traditionsgemäß das Abschlusskonzert aufgenommen. Stattgefunden hat es am 9. Mai im großen Saal des Leipziger Gewandhauses. In dieser Sendung möchte ich aber auch die diesjährige Saison des Festivals komplett Revue passieren lassen.

0: Kracht!
1: Deutsche Männerchortradition des 19. Jahrhunderts. Ein Chorsatz vom Leipziger Gewandhauskapellmeister Karl Reinecke. Dargeboten von den Gastgebern des Festivals Amarcord beim Eröffnungskonzert. Und zwar dort, wo das Ensemble bislang noch nie aufgetreten ist, erzählt Bass Daniel Knauft.
2: Wir kooperieren mit der Oper Leipzig. Das erste Mal, dass wir dort offiziell singen. In unserer Gesangskarriere hat das bis jetzt nur der Robert Polos geschafft, als einer der Knaben in der Zauberflöte. Damals noch zu aktiven Thomaner-Zeiten. Und jetzt stehen wir erstmalig gemeinsam auf diesen bedeutenden Brettern.
1: Diese Premiere hat sich aus einer spannenden Kooperation ergeben. Denn das A Cappella-Festival überlappte diesmal zeitlich mit dem Lortzing-Festival der Stadt Leipzig, das die Oper ausgerichtet hat. So sang man natürlich auch Männerchöre von Albert Lortzing.
2: Lortzing war bis jetzt noch nicht im Repertoire, nur durch die Bearbeitung der Zauberflöten-Ouvertüre bis jetzt positiv aufgefallen. Das war sein einziges Stück, was es in unser Repertoire geschafft hat. Und jetzt kommt da ein gutes Dutzend Werke für Männerstimmen dazu.
1: Im Abschlusskonzert im Gewandhaus, genau gegenüber von der Oper, stand ein weiterer Jubilar 2026 auf dem Programm, der englische Renaissance-Komponist John Dowland.

time stands still, die Zeit steht still. Dies war für uns Ammerkorts die Corona-Hymne, mit der wir uns Schutz und Gemeinschaft vermittelt haben, als die Zeit tatsächlich stillstand im Lockdown. Wir nehmen den 400. Todestag John Dowlands, dem wir das Eingangsstück verdanken, zum Anlass, einen Ausflug in die englische Spätrenaissance, den Frühbarock, zu unternehmen, die Zeit Anfang des 17. Jahrhunderts, als in den 1620er Jahren eine ganze Komponistengeneration innerhalb einer sehr kurzen Zeit abtrat. Es war gewissermaßen ein Aderlass in der englischen Musikerszene. Komponisten wie Thomas Weelkes und Alfonso Ferrabosco, aber auch Legenden wie William Byrd, Orlando Gibbons und John Dowland. Von diesen drei letzteren werden wir Musik für Sie präsentieren. Hören Sie als übernächstes Stück von William Byrd, Vigilate, wachet, denn ihr wisst nicht, wann der Herr erscheint. Zuvor aber noch einmal von John Dowland, Come Away, Come Sweet Love.

Was ist unser Leben? Ein Spiel der Leidenschaft. Unsere Freude, die Musik der Variation. Unserer Mütter Schöße sind die Kleiderkammern, in denen wir ausgestattet werden für diese kurze Komödie. Dies sind die einleitenden Worte von Orlando Gibbons Madrigal What is our life, das jetzt erklingen wird. Das Gedicht stammt von Sir Walter Raleigh.

Vielen Dank, meine Damen und Herren. Falls Ihnen Orlando Gibbons vor heute Abend noch nichts gesagt haben sollte, wird er Ihnen hoffentlich mit dieser schlichten Weise Drop Slow Tears in Erinnerung bleiben. Nun kehren wir noch einmal zurück zu John Dowland. Sein Now, oh now, I needs must part begleitet uns schon sehr lange und gefällt uns so gut, dass Teile unseres Ensembles angefangen haben, die Bassstimme auf neu gelernten Instrumenten zu üben. Leider nichts für die Öffentlichkeit und auch nichts fürs A Cappella Festival. Diese Stücke sind in Dowlands wohl produktivster Phase entstanden. Er wünschte sich nichts sehnlicher, als Hoflautenist am englischen Königshofe zu werden. 1612 ging dieser Wunsch dann endlich in Erfüllung und Dowland hörte danach komplett auf zu komponieren. Das bringt mich auf ein Zitat von Bertrand Russell als Anregung zum Nachdenken. Ein paar der Dinge nicht zu haben, die man sich wünscht, ist ein unentbehrlicher Bestandteil des Glücks.

0: Die Gastgeber des Festivals A Cappella 2026, die Männer des Vokalensembles Amarcord waren das, mit englischen Madrigalen der Renaissance, aufgenommen im Abschlusskonzert des Festivals am 9. Mai im Gewandhaus zu Leipzig. Wenn das Festival A Cappella beginnt, dann wird es Frühling in der Messe- und Musikstadt, so empfinden das zumindest viele Besucherinnen und Besucher. Erstaunlicherweise hat man 1997 aber im Herbst begonnen. Anlass war das 5-jährige Jubiläum von Amarcord damals, erzählt Daniel Knauft.
1: Uns war aber gleich klar, wenn das weitergehen soll. Und danach rief das Publikum gleich nach der ersten Ausgabe, war uns relativ schnell bewusst, das muss ein Frühlingsfestival werden, sodass wir dann bereits ab 1999, damals noch im Zweijahresrhythmus, auf den Frühlingstermin gegangen sind und damit tatsächlich im Grunde den Leipziger Festivalreigen eröffnen.
0: Daniel Knauft ist für die Dramaturgie von A Cappella zuständig. Aber bis heute entscheiden die Mitglieder von Amarcord gemeinsam, welche Gruppen sie einladen. Kennen Sie sie eigentlich alle?
1: Typischerweise ist es so. Am Anfang war es sogar ausschließlich so. Es waren alles Gruppen, die wir kannten und mit denen wir großteils auch befreundet waren. Das blieb dann irgendwann aus. Also, dass wir dann auf Freunde und Scouts vertrauen mussten, die uns Gruppen empfohlen haben, die wir versucht haben, dann kennenzulernen oder die wir über die Jahre begleitet haben, um sie dann einzuladen.
0: So ergab sich dann auch die Tradition, pro Jahrgang ein außereuropäisches Ensemble einzuladen. In diesem Jahr kam es sozusagen vom Rand Europas, das Nairian-Vokalensemble aus Armenien.
1: Ein Frauenquartett, was sich sehr in der Tradition der früh emanzipierten Frauen Armeniens sieht, eine der frühesten Nationen, die das Frauenwahlrecht erstritten hat. Dafür stehen diese durchaus streitbaren Frauen auch. Die bringen wirklich geballte Frauenpower auf die Bühne. In der Tradition ihres Landes wurzelnd, in dieser wirklich fantastischen Vokalmusiktradition.

Dieses Lied war von Gurgen Gabrielian und Arrangement von Naidian Vocal Ensemble. Und dieses Lied war über eine Frau, die im Dorf sehr, sehr viel arbeitet, als Arbeitslied. Und nun hören wir ein Lied mit Gebärdensprache. Und das ist ein vierstimmiges Lied mit Gebärdensprache, sehr selten gibt. Und die Naidian Vocal Ensemble hat jetzt viele Lieder mit dieser Gebärdensprache. Und nach diesem Lied werden wir gemeinsam ein bisschen lernen, diese Gebärdensprache.

Sona ist Frauenname in Armenien. Und jetzt in dieses Lied aber, die zeigen als nicht Sona die Name, sondern als Frau oder Mädchen. Und so zeigt man als hier in der Mitte als Mädchen. Und so Finger 2, ein bisschen offen, zu Herz, wie sagt man, mein Lieblings, meine Liebe. So Sona, meine Liebe, hier wir zeigen. Als Mädchen oder Frau hier und hier. Wenn Sona ist hier, wenn Liebling, dann Jahr ist hier. Und so bedeutet schön. Sona ist sehr schöne Frau, deshalb schön. Aber bitte nicht zu lang machen, dann wird das Bart. Okay?

Und das ist Dankeschön. Und noch ein Lied über eine andere Frau und ein Liebeslied.

Das war ein trauriges, melancholisches Liebeslied. Der Mann konnte nicht seine Lieblingsfrau heiraten. Aber jetzt kommen Heiratslieder, ein bisschen fröhlicher.

0: Das Nairian-Frauenensemble aus Armenien im Abschlusskonzert des Festivals A Cappella 2026, aufgenommen am 9. Mai im Gewandhaus von MDR Kultur und MDR Klassik. Erstmals spielte im Festivalprogramm auch der Breitensport eine Rolle. In Kooperation mit dem Lortzing-Festivals gab es auf dem Augustusplatz ein Treffen von Chören aus der Stadt Leipzig und der umliegenden Region. Moderiert hat dieses Biedermeier-Chorfrühstück der Intendant der Oper Leipzig, Tobias Wolf. Und zu hören war auch das Amateurensemble Tonart, das von Amakord-Mitglied Robert Polas geleitet wird.
1: Was macht Ihnen besonders viel Spaß am Chorsingen hier bei Tonart?
2: So einen engagierten Chorleiter zu haben.
1: Ah, das gibt extra Punkte. Ja. Was macht Ihnen am meisten Spaß hier bei Tonart?
3: Singen.
1: Das wollen wir mal so stehen lassen. Bühne frei für das Ensemble Tonart aus Leipzig.
0: Das Konzept des Chortreffens ging auf und die Mischung zwischen Gästen des Lortzing-Festivals und des A Cappella-Festivals war recht fruchtbar. Auch im Festivalabschlusskonzert war ein Amateurensemble zu hören, das aber durchaus semiprofessionelle Ambitionen hat, das Leipziger Vokalensemble. Gegründet wurde es 1976 von Georg Christoph Biller, dem späteren Thomaskantor. Heute wird es von Amelie Saalbach geleitet.

Sehr geehrte Damen und Herren, wir sind das Leipziger Vokalensemble. Vor 50 Jahren ist unser Chor von dem damals 21-jährigen Georg Christoph Biller gegründet worden. Nach einigen Wechseln über die Jahre dirigiert uns seit einem Jahr Amelie Saalbach. Ähnlich jung und noch strahlender als damals Herr Biller. Es ist wohl das größte Geschenk zu unserem 50. Jubiläum, dass wir heute und hier die Leipziger Chorszene vertreten dürfen und als Amateure mit Profis von Weltrang die Bühne teilen. Es ist jetzt 2 Monate her, dass Amelie uns fragte, ob wir am 9. Mai abends Zeit hätten. Einige schüttelten sofort den Kopf. Da haben wir Karten fürs Abschlusskonzert. Sagen wir auf gar keinen Fall ab. Dass wir nun selber Teil des Konzerts sind, euch am Akkord, ganz herzlichen Dank für diese Ehre. Sie, liebe Zuhörerinnen und Zuhörer, hören Titel aus unserem aktuellen Programm, welches ausschließlich aus Werken von Komponistinnen besteht. Begrüßt haben wir Sie mit Regina Caeli von Cecilia McDowell. Als nächstes hören Sie And the Swallow von Caroline Shaw. Sie ist für ihre innovative Umsetzung von Stimmungen und Geräuschen mit Pulitzer und Grammy Awards ausgezeichnet worden. Passen Sie auf, hören Sie den warmen Sommerregen, spüren Sie seinen Geruch. Danach folgt Lauda Anima Mea. Das ist eine Auftragskomposition von Nana Forte, die wir vor einigen Wochen uraufgeführt haben. Mal düster, mal schimmernd, strahlend oder ausgelassen. Die Komponistin spielt sehr geschickt mit Klängen, Farben und Tonarten und setzt so den Text extrem passend musikalisch um. Aber jetzt viel Spaß mit der Schwalbe.

Als letztes Stück von uns hören Sie Suitsu Pasuke von Esther Maggie. Esther Maggie galt als Grande Dame der estnischen Musikszene des 20. Jahrhunderts. Ihre Kompositionen sind oft von Volksmusikelementen inspiriert und tragen eine gewisse Melancholie in sich. Auch der Titel Suitsu Pasuke hat einen engen Bezug zu Estland. Es handelt sich um die Rauchschwalbe, den Nationalvogel des Landes. Das Stück erzählt davon, dass der Vogel verletzt ist, sein Nest ist zerstört, seine Jungen sind verschwunden, verstreut von Lettland bis Sibirien. Dabei hört man die Schwalbe selbst immer wieder singen.

0: Großer Applaus für das Leipziger Vokalensemble unter Leitung der jungen Dirigentin Amelie Saalbach. Aufgenommen am 9. Mai im Gewandhaus beim Abschlusskonzert des Festivals A Cappella 2026. Dass dieser Chor aufgetreten ist, hat einen besonderen Grund. In den letzten Jahren war an dieser Stelle im Abschlusskonzert eigentlich immer das Ensemble zu erleben, das den A Cappella Award gewonnen hat, also den ersten Preis im A Cappella-Wettbewerb, der seit 2007 stattfindet. In diesem Jahr, so am Akkordbass Daniel Knauft, musste man ihn aber schweren Herzens absagen, denn nur 6 Gruppen hatten sich angemeldet.
1: Wir pausieren, weil wir schmerzlich zur Kenntnis nehmen mussten, dass tatsächlich der Nachwuchs, der ist, der am meisten unter den Auswirkungen der Pandemie zu leiden hatte und immer noch zu leiden hat. Wir sehen das an den Bewerberzahlen und wir können nur hoffen, dass sich das im Laufe der Jahre stabilisiert, wollen da auch unser Schärflein dazu beitragen. Wir werden stattdessen eine A Cappella Academy anbieten und damit ein wunderbares Nachwuchsschulungsprogramm im Portfolio haben.
0: Die Idee einer Bildungsveranstaltung für Nachwuchsgruppen parallel zum A Cappella Festival findet Winnie Brückner hervorragend. Die Berliner Sängerin, Komponistin und Gründerin des Frauenvokalensembles Ninive war in den letzten Jahren als Jurorin im Wettbewerb aktiv. Jetzt ist sie als Dozentin zurückgekehrt. Auch sie stellt fest, dass im Vokal-, Pop- und Jazzbereich der Nachwuchs weniger wird.
2: Keine Ahnung, woran das liegt. Vielleicht ist es nicht mehr gerade so der Hype, dass man so in Vokalensembles zusammen singt. Ich glaube auch, vielleicht entscheiden sich auch weniger Musiker, in professionell Musik machen zu wollen, weil natürlich auch die Berufsperspektive irgendwie nicht mehr so toll ist.
0: Und so sieht der praktische Unterricht von Winnie Brückner aus. 8 junge Leute stehen im Kreis und singen. Es gibt ein Motiv als Basis, in der Klassik nennt man das Ostinato, und darüber wird improvisiert. Stille Post nennt sich das in Anlehnung an das bekannte Kinderspiel.
2: Stille Post ist eine Spielart von einem Circle Song. Wir stehen im Kreis, jemand etabliert ein Motiv, eine zweite Person kommt hinzu, eine dritte, eine vierte. Und bei dieser Spielart ist die Verabredung, dass wenn die fünfte Person dazukommt, die erste Person aufhört, sodass man eigentlich immer ein sich stetig wandelndes Stück Musik hat.
0: Den jungen Leuten macht das Grooven im Kreis sichtbar Spaß. Feli und Antonio studieren beide klassischen Gesang, sie in Hamburg und er in Lübeck.
3: Ich finde es sehr wichtig, als klassische Sängerin auch diese Fähigkeit zu haben, vor allem auch in Ensemble. Frei bewegen, singen.
4: Ich finde Improvisation auch sehr wichtig, obwohl wir irgendwie festes Arrangement singen, dass wir auch ein bisschen was mehr dazu vielleicht bringen.
3: Wir sind auch hier mit unserem A Cappella Ensemble. Wir singen zwar mit klassischer Technik, aber auch Pop, Jazz, Musical.
0: So ein improvisierter Circle-Song ist eine Art Perpetuum mobile. Er kann 10 oder 20 Minuten dauern oder sogar noch länger, sagt Winnie Brückner augenzwinkernd.
2: Für mich muss das immer gar nie wieder aufhören.
0: Feli und Antonio wirken am Ende locker und entspannt. Die Stille Post und noch etliche andere Unterrichtseinheiten haben sie bei Winnie Brückner innerhalb von 2 Tagen absolviert. Und was hat's gebracht?
3: Sehr viel. Also Freiheit, einfach Mut zu haben, was frei zu gestalten, wie man diese Song Circle auch leitet. Und das ist einfach kein richtig und kein falsch. Und das finde ich sehr toll.
4: Wie ein bisschen freier zu sein und dann, ja, kreativ zu sein.
0: Im Abschlusskonzert von A Cappella 2026 konnten die Teilnehmerinnen und Teilnehmer dann Winnie Brückner mit ihren Mitstreiterinnen von Ninive live auf der Bühne im Leipziger Gewandhaus erleben. Mit Hits von Sting, darunter Message in a Bottle, sozusagen die stille Flaschenpost.

Schön. Vielen Dank für die freundliche Begrüßung. Auch wir sagen Hallo. Es ist wirklich schön, hier zu sein in Leipzig, wo auch für uns alles begann. Knapp 500 Meter Luftlinie im Spitzkeller hatten wir unser allererstes Konzert und waren dann, glaube ich, 2 Jahre später hier schon im Gewandhaus beim A Cappella Festival dabei. Und ja, wir freuen uns. Wir haben heute ein paar Songs aus unserem aktuellen Programm mitgebracht, aus unserem Sting-Programm. Und der nächste Song geht, da geht es auch um Liebe, wie immer, aber es geht um eine Liebe, die einen so umhaut, dass man bereit ist, alles zu riskieren, was einem vielleicht lieb und teuer ist. Einige von euch erinnern sich vielleicht.

Dankeschön.

Ja, es ist nicht nur eine große Freude und Ehre, in diesem Saal zu spielen. Nein, es ist auch eine große Freude, vor so einem grandiosen Publikum zu spielen. Und es ist eine große Freude, bei Amakor zu Gast zu sein. Sie wissen das alle als erfahrene A Cappella-Festivalgänger und Gängerinnen selber, was das für unglaublich herzliche, kluge, offene Menschen sind, mit denen man einfach gerne Zeit verbringt. Und wir sind sehr froh, dass wir hier auch mal wieder dabei sein durften. Der nächste Song handelt, ja, okay, klatschen, ja, unbedingt. We love you. Der nächste Song drückt für mich auch so ein bisschen, A Cappella-Szene ist ja so eine Nerd-Szene, ne? Man macht irgendwie so A Cappella und ist so allein zu Hause und denkt so, ach, keiner hat mich lieb. Und dann fährt man zu einem A Cappella-Festival und auf einmal sind da lauter Menschen, die es auch toll finden. Und so ein bisschen ist auch der Inhalt unseres letzten Songs. Der nächste Song handelt von jemand, der sehr, sehr einsam ist. So einsam, wie man nur sein kann auf einer einsamen Insel in einem endlosen Ozean. Und eines Tages entschließt sich die Person, eine Nachricht in die Welt zu senden, in Form einer Flaschenpost. Und lange, lange passiert nichts, aber eines Tages geht man raus an den Strand und da sind ganz viele andere Flaschenposten von ganz vielen anderen Menschen, die so einsam sind in der Welt. Und dann ist man gemeinsam.

0: A Cappella 2026, das internationale Festival für Vokalmusik. Auf MDR Kultur und MDR Klassik hören Sie das Abschlusskonzert, aufgenommen im Leipziger Gewandhaus am 9. Mai. Und das war soeben das Ensemble Ninive aus Berlin. Die Leiterin ist Winnie Brückner und sie war bei der diesjährigen A Cappella Academy auch als Dozentin tätig, ebenso wie dieser Herr.
1: I came originally to be the vorsitz of the jury.
2: Ich bin hergekommen, weil ich in der
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4: Herzlich willkommen zu einem Konzert mit dem MDR Sinfonieorchester, geleitet von June Merkel. Ich bin Michael Leverkus. Von 2007 bis 2012 war June Merkel Chefdirigent dieses Orchesters und leitete zu Beginn seiner zweiten Spielzeit am 12. September 2008 ein Gastkonzert im Rudolfinum Prag. Werke von Leos Janacek, Bohuslav Martinů sowie die erste Sinfonie von Antonín Dvořák gab es im Eröffnungskonzert des Festivals Prager Herbst, das traditionell von nicht-tschechischen Orchestern gestaltet und daher immer mit einer gewissen Spannung erwartet wird. Heute Abend hören Sie die Aufzeichnung dieses Konzerts. Zu Beginn mit der Suite zur Oper Das schlaue Füchslein. Janacek komponierte die Oper zwischen 1921 und 1923 als eine Art Fabel mit Parallelen zwischen Tier- und Menschenwelt, die sich in vielen Punkten berühren, ohne ineinander überzugehen. Das Leben, die Natur sind immerwährend und schön und bringen selbst immer neues Leben hervor. Aus der Orchestereinleitung und Teilen des ersten Aktes der Oper stellte der Dirigent Václav Talich nach Janaceks Tod eine Orchestersuite zusammen mit all jenen Melodien und Rhythmen der mährischen Folklore, die für Janacek so typisch sind. June Merkel dirigiert das MDR-Sinfonieorchester.

Die Suite nach der Oper Das schlaue Füchslein von Leos Janacek, gespielt vom MDR Sinfonieorchester unter June Merkel, im Konzert am 12. September 2008 im Rudolfinum Prag. Das war das Eröffnungskonzert des Festivals Prager Herbst. Als nächstes stand das Konzerto für Streichquartett und Orchester von Bohuslav Martinů auf dem Programm, 10 Jahre später entstanden als Janaceks Oper. Martinů lebte zu dieser Zeit schon in Paris und hatte sich hier mit der Musik eines Darius Milhaud, Arthur Honegger und Igor Stravinsky auseinandergesetzt, aber in den 30er Jahren wieder mehr der Poesie tschechischer Musik zugewandt. All diese Einflüsse vereint sein Konzerto für Streichquartett und Orchester. Ein Werk, das 1931 für das belgische Quatuor pro Arte entstand. Von der Besetzung her erinnert es an die Concerto Grosso-Tradition des 18. Jahrhunderts. Martinů nimmt sie auf und entwickelt einen eigenen konzertanten Stil mit einem hochentwickelten Gespür für Klangfarben und Schattierungen, Klarheit und Übersichtlichkeit der Form. Allegro vivo, Adagio und Tempo moderato sind die 3 Sätze überschrieben. Der Schlusssatz ist ein Rondo mit 3 Couplets im Polka-Rhythmus, eine Hommage an Martinus Heimat Tschechien. In unserer Konzertaufzeichnung aus Prag musiziert das MDR-Sinfonieorchester gemeinsam mit dem Skamper-Quartett. Die Leitung hat June Merkel.

Das Konzerto für Streichquartett und Orchester von Bohuslav Martinů im Konzert vom September 2008 im Rudolfinum Prag, gespielt vom Skamper-Quartett aus Tschechien, das hier zusammen mit dem MDR-Sinfonieorchester unter June Merkel musizierte. Nach der Konzertpause gab es die erste Sinfonie von Antonín Dvořák, ein Werk aus dem Jahr 1865, das lange als verschollen galt. Die Originalhandschrift wurde erst 1923 im Nachlass eines Prager Professors für Orientalistik wiedergefunden, der sie seinerseits in einem Leipziger Antiquariat gekauft hatte. Nach Leipzig hatte Dvořák vermutlich die Partitur für ein Preisausschreiben geschickt, aber nie zurückerhalten. Seine erste Sinfonie, er schrieb sie mit 24 Jahren, ist am klassischen und frühromantischen Vorbild orientiert. In ihrer Leidenschaft und Dramatik weist sie bereits unverwechselbar eigene Töne auf. Der Titel »Die Glocken von Slonice« bezieht sich offenbar auf Erinnerungen aus dem böhmischen Ort Slonice, wo sich Dvořák gelegentlich bis zu seinem 16. Lebensjahr aufhielt und hier seine Entscheidung getroffen haben soll, Komponist zu werden. Die vier Sätze sind »Maestoso Allegro«, »Adagio di Molto«, »Allegretto« und das Finale »Allegro Animato«. June Merkel leitet das MDR-Sinfonieorchester.

Beifall für das MDR-Sinfonieorchester unter der Leitung seines damaligen Chefdirigenten June Merkel. Das war die Sinfonie Nummer 1, C-Moll, Opus 3 von Antonín Dvořák im Eröffnungskonzert des Festivals Prager Herbst am 12. September 2008 im Rudolfinum Prag. Und dann gab das Orchester noch eine Zugabe, den zweiten Satz aus der Sinfoniekantate Lobgesang von Felix Mendelssohn-Bartholdy.

0: Das Allegretto un poco agitato, Allegro di molto. Der zweite Satz aus der Sinfoniekantate Lobgesang Nummer 2, B-Dur, Opus 52 von Felix Mendelssohn Bartholdy. Die Zugabe des MDR-Sinfonieorchesters unter June Merkel im Konzert am 12. September 2008 im Rudolfinum Prag beim Prager Herbst. Damit geht unser Konzert auf MDR Klassik und MDR Kultur zu Ende. Ich bin Michael Leverkus. Ich wünsche Ihnen noch einen schönen Abend.
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1: Dazu begrüßt sie Klaus Fischer. Alles begann mit einer Party mit Freunden. 1997 hatte sich das Vokalensemble Amacord aus Leipzig, bestehend aus 5 ehemaligen Thomanern, eine Handvoll weiterer Vokalgruppen eingeladen, um mit ihnen gemeinsam auf der Bühne zu stehen. Das war der Startschuss zu einer Institution im heutigen Musikleben der Bachstadt, zum Festival A Cappella. Inzwischen findet es bei Fans der Vokalmusik weltweit Beachtung und schon die Zahl der Rundfunkaufnahmen spricht für die enorme Qualität. Wir von MDR Kultur und MDR Klassik haben traditionsgemäß das Abschlusskonzert aufgenommen. Stattgefunden hat es am 9. Mai im großen Saal des Leipziger Gewandhauses. In dieser Sendung möchte ich aber auch die diesjährige Saison des Festivals komplett Revue passieren lassen.

0: der Kracht.
1: Deutsche Männerchortradition des 19. Jahrhunderts. Ein Chorsatz vom Leipziger Gewandhauskapellmeister Karl Reinecke. Dargeboten von den Gastgebern des Festivals Amarcord beim Eröffnungskonzert. Und zwar dort, wo das Ensemble bislang noch nie aufgetreten ist, erzählt Bass Daniel Knauft.
2: Wir kooperieren mit der Oper Leipzig. Das erste Mal, dass wir dort offiziell singen. In unserer Gesangskarriere hat das bis jetzt nur der Robert Polos geschafft, als einer der Knaben in der Zauberflöte, damals noch zu aktiven Thomanerzeiten. Und jetzt stehen wir erstmalig gemeinsam auf diesen bedeutenden Brettern.
1: Diese Premiere hat sich aus einer spannenden Kooperation ergeben. Denn das A Cappella Festival überlappte diesmal zeitlich mit dem Lortzing Festival der Stadt Leipzig, das die Oper ausgerichtet hat. So sang man natürlich auch Männerchöre von Albert Lortzing.
2: Lortzing war bis jetzt noch nicht im Repertoire, nur durch die Bearbeitung der Zauberflöten-Ouvertüre bis jetzt positiv aufgefallen. Das war sein einziges Stück, was es in unser Repertoire geschafft hat. Und jetzt kommt da ein gutes Dutzend Werke für Männerstimmen dazu.
1: Im Abschlusskonzert im Gewandhaus, genau gegenüber von der Oper, stand ein weiterer Jubilar 2026 auf dem Programm, der englische Renaissance-Komponist John Dowland.

time stands still, die Zeit steht still. Dies war für uns am Akkords die Corona-Hymne, mit der wir uns Schutz und Gemeinschaft vermittelt haben, als die Zeit tatsächlich stillstand im Lockdown. Wir nehmen den 400. Todestag John Dowlands, dem wir das Eingangsstück verdanken, zum Anlass, einen Ausflug in die englische Spätrenaissance, den Frühbarock, zu unternehmen, die Zeit Anfang des 17. Jahrhunderts, als in den 1620er Jahren eine ganze Komponistengeneration innerhalb einer sehr kurzen Zeit abtrat. Es war gewissermaßen ein Aderlass in der englischen Musikerszene. Komponisten wie Thomas Wilkes und Alfonso Ferrabosco, aber auch Legenden wie William Byrd, Orlando Gibbons und John Dowland. Von diesen drei letzteren werden wir Musik für Sie präsentieren. Hören Sie als übernächstes Stück von William Byrd, Vigilate, wachet, denn ihr wisst nicht, wann der Herr erscheint. Zuvor aber noch einmal von John Dowland, Come Away, Come Sweet Love.

Was ist unser Leben? Ein Spiel der Leidenschaft. Unsere Freude, die Musik der Variation. Unsere Mütterschöße sind die Kleiderkammern, in denen wir ausgestattet werden für diese kurze Komödie. Dies sind die einleitenden Worte von Orlando Gibbons Madrigal What is our life, das jetzt erklingen wird. Das Gedicht stammt von Sir Walter Raleigh.

Vielen Dank, meine Damen und Herren. Falls Ihnen Orlando Gibbons vor heute Abend noch nichts gesagt haben sollte, wird er Ihnen hoffentlich mit dieser schlichten Weise Drop Slow Tears in Erinnerung bleiben. Nun kehren wir noch einmal zurück zu John Dowland. Sein Now, oh now, I needs must part begleitet uns schon sehr lange und gefällt uns so gut, dass Teile unseres Ensembles angefangen haben, die Bassstimme auf neu gelernten Instrumenten zu üben. Leider nichts für die Öffentlichkeit und auch nichts fürs A Cappella Festival. Diese Stücke sind in Dowlands wohl produktivster Phase entstanden. Er wünschte sich nichts sehnlicher, als Hoflautenist am englischen Königshofe zu werden. 1612 ging dieser Wunsch dann endlich in Erfüllung und Dowland hörte danach komplett auf zu komponieren. Das bringt mich auf ein Zitat von Bertrand Russell als Anregung zum Nachdenken. Ein paar der Dinge nicht zu haben, die man sich wünscht, ist ein unentbehrlicher Bestandteil des Glücks.

0: Die Gastgeber des Festivals A Cappella 2026, die Männer des Vokalensembles Amarcord, waren das mit englischen Madrigalen der Renaissance, aufgenommen im Abschlusskonzert des Festivals am 9. Mai im Gewandhaus zu Leipzig. Wenn das Festival A Cappella beginnt, dann wird es Frühling in der Messe- und Musikstadt, so empfinden das zumindest viele Besucherinnen und Besucher. Erstaunlicherweise hat man 1997 aber im Herbst begonnen. Anlass war das 5-jährige Jubiläum von Amarcord damals, erzählt Daniel Knauft.
1: Uns war aber gleich klar, wenn das weitergehen soll. Und danach rief das Publikum gleich nach der ersten Ausgabe, war uns relativ schnell bewusst, das muss ein Frühlingsfestival werden, sodass wir dann bereits ab 1999, damals noch im Zweijahresrhythmus, auf den Frühlingstermin gegangen sind und damit tatsächlich im Grunde den Leipziger Festivalreigen eröffnen.
0: Daniel Knauft ist für die Dramaturgie von A Cappella zuständig. Aber bis heute entscheiden die Mitglieder von Amarcord gemeinsam, welche Gruppen sie einladen. Kennen Sie sie eigentlich alle?
1: Typischerweise ist es so. Am Anfang war es sogar ausschließlich so. Es waren alles Gruppen, die wir kannten und mit denen wir großteils auch befreundet waren. Das blieb dann irgendwann aus. Also, dass wir dann auf Freunde und Scouts vertrauen mussten, die uns Gruppen empfohlen haben, die wir versucht haben, dann kennenzulernen oder die wir über die Jahre begleitet haben, um sie dann einzuladen.
0: So ergab sich dann auch die Tradition, pro Jahrgang ein außereuropäisches Ensemble einzuladen. In diesem Jahr kam es sozusagen vom Rand Europas, das Nairian-Vokalensemble aus Armenien.
1: Ein Frauenquartett, was sich sehr in der Tradition der früh emanzipierten Frauen Armeniens sieht. Eine der frühesten Nationen, die das Frauenwahlrecht erstritten hat. Dafür stehen diese durchaus streitbaren Frauen auch. Die bringen wirklich geballte Frauenpower auf die Bühne. In der Tradition ihres Landes wurzelnd, in dieser wirklich fantastischen Vokalmusiktradition.

Dieses Lied war von Gurgen Gabrielian und Arrangement von Naidian Vocal Ensemble. Und dieses Lied war über eine Frau, die im Dorf sehr, sehr viel arbeitet, als Arbeitslied. Und nun hören wir ein Lied mit Gebärdensprache. Und das ist ein vierstimmiges Lied mit Gebärdensprache, sehr selten gibt. Und die Naidian Vocal Ensemble hat jetzt viele Lieder mit dieser Gebärdensprache. Und nach diesem Lied werden wir gemeinsam ein bisschen lernen, diese Gebärdensprache.

Sona ist Frauenname in Armenien. Und jetzt in dieses Lied, aber die zeigen als nicht Sona die Name, sondern als Frau oder Mädchen. Und so zeigt man als hier in der Mitte als Mädchen. Und so Finger 2, ein bisschen offen, zu Herz, wie sagt man, mein Lieblings, meine Liebe. So Sona, meine Liebe, hier wir zeigen. Als Mädchen oder Frau hier und hier. Wenn Sona ist hier, wenn Liebling, dann Jahr ist hier. Und so bedeutet schön. Sona ist sehr schöne Frau, deshalb schön. Aber bitte nicht zu lang machen, dann wird das Bart. Okay?

Und das ist Dankeschön. Und noch ein Lied über eine andere Frau und ein Liebeslied.

Das war ein trauriges, melancholisches Liebeslied. Der Mann konnte nicht seine Lieblingsfrau heiraten. Aber jetzt kommen Heiratslieder, ein bisschen fröhlicher.

0: das Nairian-Frauenensemble aus Armenien im Abschlusskonzert des Festivals A Cappella 2026, aufgenommen am 9. Mai im Gewandhaus von MDR Kultur und MDR Klassik. Erstmals spielte im Festivalprogramm auch der Breitensport eine Rolle. In Kooperation mit dem Lortzing-Festivals gab es auf dem Augustusplatz ein Treffen von Chören aus der Stadt Leipzig und der umliegenden Region. Moderiert hat dieses Biedermeier-Chorfrühstück der Intendant der Oper Leipzig, Tobias Wolf. Und zu hören war auch das Amateurensemble Tonart, das von Amakord-Mitglied Robert Polas geleitet wird.
1: Was macht Ihnen besonders viel Spaß am Chorsingen hier bei Tonart?
2: So einen engagierten Chorleiter zu haben.
1: Ah, das gibt extra Punkte. Ja. Was macht Ihnen am meisten Spaß hier bei Tonart?
3: Singen.
1: Das wollen wir mal so stehen lassen. Bühne frei für das Ensemble Tonart aus Leipzig.
0: Das Konzept des Chortreffens ging auf und die Mischung zwischen Gästen des Lortzing-Festivals und des A Cappella-Festivals war recht fruchtbar. Auch im Festivalabschlusskonzert war ein Amateurensemble zu hören, das aber durchaus semiprofessionelle Ambitionen hat, das Leipziger Vokalensemble. Gegründet wurde es 1976 von Georg Christoph Biller, dem späteren Thomaskantor. Heute wird es von Amelie Saalbach geleitet.

Sehr geehrte Damen und Herren, wir sind das Leipziger Vokalensemble. Vor 50 Jahren ist unser Chor von dem damals 21-jährigen Georg Christoph Biller gegründet worden. Nach einigen Wechseln über die Jahre dirigiert uns seit einem Jahr Amelie Saalbach. Ähnlich jung und noch strahlender als damals Herr Biller. Es ist wohl das größte Geschenk zu unserem 50. Jubiläum, dass wir heute und hier die Leipziger Chorszene vertreten dürfen und als Amateure mit Profis von Weltrang die Bühne teilen. Es ist jetzt 2 Monate her, dass Amelie uns fragte, ob wir am 9. Mai abends Zeit hätten. Einige schüttelten sofort den Kopf. Da haben wir Karten fürs Abschlusskonzert. Sagen wir auf gar keinen Fall ab. Dass wir nun selber Teil des Konzerts sind, euch am Akkord ganz herzlichen Dank für diese Ehre. Sie, liebe Zuhörerinnen und Zuhörer, hören Titel aus unserem aktuellen Programm, welches ausschließlich aus Werken von Komponistinnen besteht. Begrüßt haben wir Sie mit Regina Caeli von Cecilia McDowell. Als nächstes hören Sie And the Swallow von Caroline Shaw. Sie ist für ihre innovative Umsetzung von Stimmungen und Geräuschen mit Pulitzer und Grammy Awards ausgezeichnet worden. Passen Sie auf, hören Sie den warmen Sommerregen, spüren Sie seinen Geruch. Danach folgt Lauda Anima Mea. Das ist eine Auftragskomposition von Nana Forte, die wir vor einigen Wochen uraufgeführt haben. Mal düster, mal schimmernd, strahlend oder ausgelassen. Die Komponistin spielt sehr geschickt mit Klängen, Farben und Tonarten und setzt so den Text extrem passend musikalisch um. Aber jetzt viel Spaß mit der Schwalbe.

Als letztes Stück von uns hören Sie Suitsu Pasuke von Esther Maggie. Esther Maggie galt als Grande Dame der estnischen Musikszene des 20. Jahrhunderts. Ihre Kompositionen sind oft von Volksmusikelementen inspiriert und tragen eine gewisse Melancholie in sich. Auch der Titel Suitsu Pasuke hat einen engen Bezug zu Estland. Es handelt sich um die Rauchschwalbe, den Nationalvogel des Landes. Das Stück erzählt davon, dass der Vogel verletzt ist, sein Nest ist zerstört, seine Jungen sind verschwunden, verstreut von Lettland bis Sibirien. Dabei hört man die Schwalbe selbst immer wieder singen.

0: Großer Applaus für das Leipziger Vokalensemble unter Leitung der jungen Dirigentin Amelie Saalbach. Aufgenommen am 9. Mai im Gewandhaus beim Abschlusskonzert des Festivals A Cappella 2026. Dass dieser Chor aufgetreten ist, hat einen besonderen Grund. In den letzten Jahren war an dieser Stelle im Abschlusskonzert eigentlich immer das Ensemble zu erleben, das den A Cappella Award gewonnen hat, also den ersten Preis im A Cappella-Wettbewerb, der seit 2007 stattfindet. In diesem Jahr, so am Akkordbass Daniel Knauft, musste man ihn aber schweren Herzens absagen, denn nur 6 Gruppen hatten sich angemeldet.
1: Wir pausieren, weil wir schmerzlich zur Kenntnis nehmen mussten, dass tatsächlich der Nachwuchs, der ist, der am meisten unter den Auswirkungen der Pandemie zu leiden hatte und immer noch zu leiden hat. Wir sehen das an den Bewerberzahlen und wir können nur hoffen, dass sich das im Laufe der Jahre stabilisiert, wollen da auch unser Schärflein dazu beitragen. Wir werden stattdessen eine A

0: Academy anbieten und damit ein wunderbares Nachwuchsschulungsprogramm im Portfolio haben.
1: Die Idee einer Bildungsveranstaltung für Nachwuchsgruppen parallel zum A Cappella-Festival findet Winnie Brückner hervorragend. Die Berliner Sängerin, Komponistin und Gründerin des Frauenvokalensembles Ninive war in den letzten Jahren als Jurorin im Wettbewerb aktiv. Jetzt ist sie als Dozentin zurückgekehrt. Auch sie stellt fest, dass im Vokal-, Pop- und Jazzbereich der Nachwuchs weniger wird.
2: Keine Ahnung, woran das liegt. Vielleicht ist es nicht mehr gerade so der Hype, dass man so in Vokalensembles zusammen singt. Ich glaube auch, vielleicht entscheiden sich auch weniger Musiker, in professionell Musik machen zu wollen, weil natürlich auch die Berufsperspektive irgendwie nicht mehr so toll ist.
1: Und so sieht der praktische Unterricht von Winnie Brückner aus. 8 junge Leute stehen im Kreis und singen. Es gibt ein Motiv als Basis, in der Klassik nennt man das Ostinato, und darüber wird improvisiert. Stille Post nennt sich das in Anlehnung an das bekannte Kinderspiel.
2: Stille Post ist eine Spielart von einem Circle Song. Wir stehen im Kreis, jemand etabliert ein Motiv, eine zweite Person kommt hinzu, eine dritte, eine vierte. Und bei dieser Spielart ist die Verabredung, dass wenn die fünfte Person dazukommt, die erste Person aufhört, sodass man eigentlich immer ein sich stetig wandelndes Stück Musik hat.
1: Den jungen Leuten macht das Grooven im Kreis sichtbar Spaß. Feli und Antonio studieren beide klassischen Gesang, sie in Hamburg und er in Lübeck.
3: Ich finde es sehr wichtig, als klassische Sängerin auch diese Fähigkeit zu haben, vor allem auch in Ensemble. Frei bewegen, singen.
4: Ich finde Improvisation auch sehr wichtig, obwohl wir irgendwie festes Arrangement singen, dass wir auch ein bisschen was mehr dazu vielleicht bringen.
3: Wir sind auch hier mit unserem A Cappella Ensemble. Wir singen zwar mit klassischer Technik, aber auch Pop, Jazz, Musical.
1: So ein improvisierter Circle-Song ist eine Art Perpetuum mobile. Er kann 10 oder 20 Minuten dauern oder sogar noch länger, sagt Winnie Brückner augenzwinkernd.
2: Für mich muss das immer gar nie wieder aufhören.
1: Feli und Antonio wirken am Ende locker und entspannt. Die Stille Post und noch etliche andere Unterrichtseinheiten haben sie bei Winnie Brückner innerhalb von 2 Tagen absolviert. Und was hat's gebracht?
3: Sehr viel. Also Freiheit, einfach Mut zu haben, was frei zu gestalten, wie man diese Song Circle auch leitet. Und das ist einfach kein richtig und kein falsch. Und das finde ich sehr toll.
4: Wie ein bisschen freier zu sein und dann, ja, kreativ zu sein.
1: Im Abschlusskonzert von A Cappella 2026 konnten die Teilnehmerinnen und Teilnehmer dann Winnie Brückner mit ihren Mitstreiterinnen von Ninive live auf der Bühne im Leipziger Gewandhaus erleben. Mit Hits von Sting, darunter Message in a Bottle, sozusagen die stille Flaschenpost.

Dankeschön. Vielen Dank für die freundliche Begrüßung. Auch wir sagen Hallo. Es ist wirklich schön, hier zu sein in Leipzig, wo auch für uns alles begann. Knapp 500 Meter Luftlinie im Spitzkeller hatten wir unser allererstes Konzert und waren dann, glaube ich, 2 Jahre später hier schon im Gewandhaus beim A Cappella Festival dabei. Und ja, wir freuen uns. Wir haben heute ein paar Songs aus unserem aktuellen Programm mitgebracht, aus unserem Sting-Programm. Und der nächste Song geht es auch um Liebe, wie immer. Aber es geht um eine Liebe, die einen so umhaut, dass man bereit ist, alles zu riskieren, was einem vielleicht lieb und teuer ist. Einige von euch erinnern sich vielleicht.

Leiter. Ihr seid ein sangesfreudiges Publikum und außerdem brauchen wir euch, eure Unterstützung in diesem Liebeswahnsinn und hoffen, ihr singt mit uns. Und wir fangen hier mit der rechten Seite an. Von euch aus links geht's so.

Ja, es ist nicht nur eine große Freude und Ehre, in diesem Saal zu spielen. Nein, es ist auch eine große Freude, vor so einem grandiosen Publikum zu spielen. Und es ist eine große Freude, bei Amacord zu Gast zu sein. Sie wissen das alle als erfahrene A Cappella-Festivalgänger und Gängerinnen selber, was das für unglaublich herzliche, kluge, offene Menschen sind, mit denen man einfach gerne Zeit verbringt. Und wir sind sehr froh, dass wir hier auch mal wieder dabei sein durften. Der nächste Song handelt, ja, okay, klatschen, ja, unbedingt. Der nächste Song drückt für mich auch so ein bisschen, A Cappella-Szene ist ja so eine Nerd-Szene, ne? Man macht irgendwie so A Cappella und ist so allein zu Hause und denkt so, ach, keiner hat mich lieb. Und dann fährt man zu einem A Cappella-Festival und auf einmal sind da lauter Menschen, die es auch toll finden. Und so ein bisschen ist auch der Inhalt unseres letzten Songs. Der nächste Song handelt von jemand, der sehr, sehr einsam ist. So einsam, wie man nur sein kann auf einer einsamen Insel in einem endlosen Ozean. Und eines Tages entschließt sich die Person, eine Nachricht in die Welt zu senden, in Form einer Flaschenpost. Und lange, lange passiert nichts, aber eines Tages geht man raus an den Strand und da sind ganz viele andere Flaschenposten von ganz vielen anderen Menschen, die so einsam sind in der Welt. Und dann ist man gemeinsam.

0: A Cappella 2026, das internationale Festival für Vokalmusik. Auf MDR Kultur und MDR Klassik hören Sie das Abschlusskonzert, aufgenommen im Leipziger Gewandhaus am 9. Mai. Und das war soeben das Ensemble Ninive aus Berlin. Die Leiterin ist Winnie Brückner und sie war bei der diesjährigen A Cappella Academy auch als Dozentin tätig, ebenso wie dieser Herr.
1: I came originally to be the Vorsitz of the jury.
2: Ich bin hergekommen, weil ich in der Jury des A Cappella-Wettbewerbs den Vorsitz hatte.
0: Simon Carrington, Sänger und Gründungsmitglied der legendären King Singers und Dozent der Festivalakademie bei A Cappella Leipzig.
2: Und ich habe das viele Jahre gemacht, eigentlich fast jedes Jahr. Ein- oder zweimal musste ich nach Japan und konnte deshalb nicht. Obwohl der Wettbewerb ausfällt, hat das Ensemble Amacord als Veranstalter in diesem Jahr aber die Jurymitglieder eingeladen. Ich habe die Jungs zum ersten Mal in Boston in den USA getroffen, als ich dort unterrichtet habe. Am New England Conservatory. Ich habe sie dazu überredet, einen Meisterkurs für meine Studierenden zu geben. Sie haben gesungen, die Studierenden haben zugehört und mitgemacht.
0: Dass Simon Carrington in der weltweiten A Cappella-Szene sozusagen der Elder Statesman ist, wurde bei seinen Kursen im Rahmen des Festivals, die offen für alle Besucherinnen und Besucher waren, sehr deutlich. Der Andrang war so groß, dass ein Teil des Publikums auf Stehplätzen den Worten des ehemaligen King-Singers folgte.
2: Ich habe den Studierenden hier in Leipzig erstmal erzählt, dass wir es damals viel leichter hatten, denn wir waren so ziemlich die einzige Gruppe, die so etwas gemacht hat. Ihr heutzutage steht dagegen im Wettstreit mit ganz vielen hervorragenden A Cappella-Gruppen. Das ist heute in vielerlei Hinsicht eine ganz andere Welt. Wir hatten unzählige Auftritte im Fernsehen, im Radio. Die Medienlandschaft heute ist völlig anders und das macht die Sache viel, viel schwieriger. Was heute noch genauso ist, gefragt sind Vielfalt im Repertoire und interessante Programme.
0: Beeindruckend war, mit welcher Scharfsinnigkeit und Klarheit der heute 84-jährige Simon Carrington seine Erkenntnisse vortrug und welche Bedeutung dabei die Erfahrungen hatten, die er mit den Kingsingers gemacht hat.
2: Ich habe über die unterschiedlichen Aspekte gesprochen, die die Identität, die Persönlichkeit eines A Cappella-Ensembles ausmachen und welche Strategien es gibt, die stimmliche Qualität zu steigern, um erfolgreich zu werden und wie man das erreichte Niveau über viele Jahre halten kann. Ich habe dazu natürlich Aufnahmen vorgespielt und Videos gezeigt und so weiter.
1: And I played some recordings, some video and that sort of thing.
0: Ein wichtiger Aspekt für Simon Carrington ist es, dass eine Vokalgruppe weiß, welche Wurzeln sie hat. Stichwort kulturelle Identität.
2: Wenn man mal vergleicht, Amacord singt deutsche Volkslieder und die King Singers singen deutsche Volkslieder. Das ist frappierend. Wir haben zwar den deutschen Produzenten Hartmut Kiesewetter, der extrem auf die richtige deutsche Aussprache geachtet hat, aber da gibt es immer noch einen Unterschied. Dennoch oder gerade deshalb sollten die Gruppen ihr Repertoire austauschen. Ich denke jetzt zum Beispiel an New York Voices, die hier beim Festival auftreten. Mit meinen Studierenden habe ich einige ihrer Arrangements einstudiert. Es kommt immer auf den Austausch an.

Moments in a Mirror, ein Arrangement des Ensembles New York Voices, das bei A Cappella 2026, dem Festival für Vokalmusik in Leipzig, höchstwahrscheinlich zum letzten Mal aufgetreten ist. Die Mitglieder waren mit diesem Auftritt, das muss ich ganz offen sagen, nicht zufrieden und hatten deshalb gebeten, nur ein Stück aus diesem 20-minütigen Auftritt zu senden. Moments in a Mirror eben, das haben wir gehört. Aber wir haben natürlich in unserem MDR-Archiv einige spannende Titel aus den guten Zeiten von New York Voices. Hören wir drei eigene Arrangements: The Forecast is Sunny, It's All Right with Me und In My Life.

0: Das Ensemble New York Voices war das mit 3 Aufnahmen aus seiner Glanzzeit. The Forecast is Sunny, It's All Right With Me und In My Life. Alle 3 Stücke eigene Arrangements. Aufgetreten sind New York Voices wohl zum letzten Mal und das in Leipzig am 9. Mai im Rahmen des Abschlusskonzerts des Festivals A Cappella im Gewandhaus.
1: Eine Gruppe, die im 38. Jahr ihre Karriere steht und Abschied feiert. Das ist eine nicht zu toppende Besonderheit, lebende Legenden wirklich vor Ort zu haben.
0: Freut sich Organisator Daniel Knauft vom Ensemble Am Akkord.
1: Das macht uns auch unglaublich glücklich, als ja doch kleines, feines Festival so attraktiv zu sein, dass eine Gruppe aus New York hierher kommt und sagt, na klar, da wollen wir dabei sein.
0: Der Abschied von der Bühne ist, anders als bei den New York Voices, beim Ensemble Am Akkord noch kein Thema. Auch wenn die Prinzen, ihre Schulkameraden im Thomanerchor, kürzlich ebenfalls bekannt gegeben haben, aufzuhören. Im 33. Jahr des Bestehens kommt man aber ins Nachdenken, sagt Daniel Knauft. Die Frage ist, hört man auf oder strebt man die Häutung der Schlange an, sprich eine komplette Neubesetzung, wie man es bei den Kingsingers praktiziert?
1: Die Diskussion wird durch diese Nachricht von den Prinzen belebt, sage ich mal, die inneramakordliche Diskussion. Es ist nicht so, dass wir die jeden Tag hören würden.
0: Meint Daniel Knauft augenzwinkernd. Eins ist aber klar, das Festival A Cappella wird definitiv in den nächsten Jahren weitergehen.
1: Man muss lieben, was man tut, mit Leib und Seele und sich da hineinbegeben. Idealerweise eine Freundes- und Kameradenschar, wie es in meinem Falle meine Amakord-Freunde sind, um sich haben, mit dem man gemeinsam sich diesen Traum verwirklicht. Und ohne Herzblut und Commitment ist es schon gar nicht denkbar.

0: Das Leipziger Vokalensemble Amakord mit Come Again, einem Madrigal von John Dowland auf MDR Kultur und MDR Klassik. Aus dem großen Saal des Leipziger Gewandhauses hörten Sie die Aufnahme des diesjährigen Abschlusskonzerts des Festivals A Cappella 2026. Stattgefunden hat es am 9. Mai. Tonmeister der Aufnahme war Christoph Rönnecke, Toningenieur Robert Baldowski, Redakteur am Mikrofon war Klaus Fischer.
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2: Herzlich willkommen zu einem Konzert mit dem MDR Sinfonieorchester, geleitet von June Merkel. Ich bin Michael Leverkus. Von 2007 bis 2012 war June Merkel Chefdirigent dieses Orchesters und leitete zu Beginn seiner zweiten Spielzeit am 12. September 2008 ein Gastkonzert im Rudolfinum Prag. Werke von Leos Janacek, Bohuslav Martinů sowie die erste Sinfonie von Antonín Dvořák gab es im Eröffnungskonzert des Festivals Prager Herbst, das traditionell von nicht-tschechischen Orchestern gestaltet und daher immer mit einer gewissen Spannung erwartet wird. Heute Abend hören Sie die Aufzeichnung dieses Konzerts. Zu Beginn mit der Suite zur Oper Das schlaue Füchslein. Janacek komponierte die Oper zwischen 1921 und 1923 als eine Art Fabel mit Parallelen zwischen Tier- und Menschenwelt, die sich in vielen Punkten berühren, ohne ineinander überzugehen. Das Leben, die Natur sind immerwährend und schön und bringen selbst immer neues Leben hervor. Aus der Orchestereinleitung und Teilen des ersten Aktes der Oper stellte der Dirigent Václav Talich nach Janaceks Tod eine Orchestersuite zusammen mit all jenen Melodien und Rhythmen der mährischen Folklore, die für Janacek so typisch sind. June Merkel dirigiert das MDR-Sinfonieorchester.

Die Suite nach der Oper Das schlaue Füchslein von Leoš Janáček, gespielt vom MDR-Sinfonieorchester unter June Merkel, im Konzert am 12. September 2008 im Rudolfinum Prag. Das war das Eröffnungskonzert des Festivals Prager Herbst. Als nächstes stand das Konzerto für Streichquartett und Orchester von Bohuslav Martinů auf dem Programm, 10 Jahre später entstanden als Janáčeks Oper. Martinů lebte zu dieser Zeit schon in Paris und hatte sich hier mit der Musik eines Darius Milhaud, Arthur Honegger und Igor Stravinsky auseinandergesetzt, aber in den 30er Jahren wieder mehr der Poesie tschechischer Musik zugewandt. All diese Einflüsse vereint sein Concerto für Streichquartett und Orchester. Ein Werk, das 1931 für das belgische Quatuor pro Arte entstand. Von der Besetzung her erinnert es an die Concerto Grosso-Tradition des 18. Jahrhunderts. Martinů nimmt sie auf und entwickelt einen eigenen konzertanten Stil mit einem hochentwickelten Gespür für Klangfarben und Schattierungen, Klarheit und Übersichtlichkeit der Form. Allegro vivo, Adagio und Tempo moderato sind die 3 Sätze überschrieben. Der Schlusssatz ist ein Rondo mit 3 Couplets im Polka-Rhythmus, eine Hommage an Martinus Heimat Tschechien. In unserer Konzertaufzeichnung aus Prag musiziert das MDR-Sinfonieorchester gemeinsam mit dem Skamper-Quartett. Die Leitung hat June Merkel.

Das Konzerto für Streichquartett und Orchester von Bohuslav Martinů im Konzert vom September 2008 im Rudolfinum Prag, gespielt vom Skampa-Quartett aus Tschechien, das hier zusammen mit dem MDR-Sinfonieorchester unter June Merkel musizierte. Nach der Konzertpause gab es die erste Sinfonie von Antonín Dvořák, ein Werk aus dem Jahr 1865, das lange als verschollen galt. Die Originalhandschrift wurde erst 1923 im Nachlass eines Prager Professors für Orientalistik wiedergefunden, der sie seinerseits in einem Leipziger Antiquariat gekauft hatte. Nach Leipzig hatte Dvořák vermutlich die Partitur für ein Preisausschreiben geschickt, aber nie zurückerhalten. Seine erste Sinfonie, er schrieb sie mit 24 Jahren, ist am klassischen und frühromantischen Vorbild orientiert. In ihrer Leidenschaft und Dramatik weist sie bereits unverwechselbar eigene Töne auf. Der Titel »Die Glocken von Slonice« bezieht sich offenbar auf Erinnerungen aus dem böhmischen Ort Slonice, wo sich Dvořák gelegentlich bis zu seinem 16. Lebensjahr aufhielt und hier seine Entscheidung getroffen haben soll, Komponist zu werden. Die vier Sätze sind »Maestoso Allegro«, »Adagio di Molto«, »Allegretto« und das Finale »Allegro Animato«. June Merkel leitet das MDR-Sinfonieorchester.

Beifall für das MDR-Sinfonieorchester unter der Leitung seines damaligen Chefdirigenten June Merkel. Das war die Sinfonie Nummer 1, C-Moll, Opus 3 von Antonín Dvořák im Eröffnungskonzert des Festivals Prager Herbst am 12. September 2008 im Rudolfinum Prag. Und dann gab das Orchester noch eine Zugabe, den zweiten Satz aus der Sinfoniekantate Lobgesang von Felix Mendelssohn-Bartholdy.

0: Das Allegretto un poco agitato, Allegro di molto. Der zweite Satz aus der Sinfoniekantate Lobgesang Nummer 2, B-Dur, Opus 52 von Felix Mendelssohn Bartholdy. Die Zugabe des MDR-Sinfonieorchesters unter June Merkel im Konzert am 12. September 2008 im Rudolfinum Prag beim Prager Herbst. Damit geht unser Konzert auf MDR Klassik und MDR Kultur zu Ende. Ich bin Michael Leverkus. Ich wünsche Ihnen noch einen schönen Abend.
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1: Dazu begrüßt sie Klaus Fischer. Alles begann mit einer Party mit Freunden. 1997 hatte sich das Vokalensemble Amacord aus Leipzig, bestehend aus 5 ehemaligen Thomanern, eine Handvoll weiterer Vokalgruppen eingeladen, um mit ihnen gemeinsam auf der Bühne zu stehen. Das war der Startschuss zu einer Institution im heutigen Musikleben der Bachstadt, zum Festival A Cappella. Inzwischen findet es bei Fans der Vokalmusik weltweit Beachtung und schon die Zahl der Rundfunkaufnahmen spricht für die enorme Qualität. Wir von MDR Kultur und MDR Klassik haben traditionsgemäß das Abschlusskonzert aufgenommen. Stattgefunden hat es am 9. Mai im großen Saal des Leipziger Gewandhauses. In dieser Sendung möchte ich aber auch die diesjährige Saison des Festivals komplett Revue passieren lassen.

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1: Deutsche Männerchortradition des 19. Jahrhunderts. Ein Chorsatz vom Leipziger Gewandhauskapellmeister Karl Reinecke. Dargeboten von den Gastgebern des Festivals Amarcord beim Eröffnungskonzert. Und zwar dort, wo das Ensemble bislang noch nie aufgetreten ist, erzählt Bass Daniel Knauft.
2: Wir kooperieren mit der Oper Leipzig. Das erste Mal, dass wir dort offiziell singen. In unserer Gesangskarriere hat das bis jetzt nur der Robert Polos geschafft, als einer der Knaben in der Zauberflöte, damals noch zu aktiven Thomanerzeiten. Und jetzt stehen wir erstmalig gemeinsam auf diesen bedeutenden Brettern.
1: Diese Premiere hat sich aus einer spannenden Kooperation ergeben. Denn das A Cappella-Festival überlappte diesmal zeitlich mit dem Lortzing-Festival der Stadt Leipzig, das die Oper ausgerichtet hat. So sang man natürlich auch Männerchöre von Albert Lortzing.
2: Lortzing war bis jetzt noch nicht im Repertoire, nur durch die Bearbeitung der Zauberflöten-Ouvertüre bis jetzt positiv aufgefallen. Das war sein einziges Stück, was es in unser Repertoire geschafft hat. Und jetzt kommt da ein gutes Dutzend Werke für Männerstimmen dazu.
1: Im Abschlusskonzert im Gewandhaus, genau gegenüber von der Oper, stand ein weiterer Jubilar 2026 auf dem Programm, der englische Renaissance-Komponist John Dowland.

time stands still, die Zeit steht still. Dies war für uns am Akkords die Corona-Hymne, mit der wir uns Schutz und Gemeinschaft vermittelt haben, als die Zeit tatsächlich stillstand im Lockdown. Wir nehmen den 400. Todestag John Dowlands, dem wir das Eingangsstück verdanken, zum Anlass, einen Ausflug in die englische Spätrenaissance, den Frühbarock, zu unternehmen, die Zeit Anfang des 17. Jahrhunderts, als in den 1620er Jahren eine ganze Komponistengeneration innerhalb einer sehr kurzen Zeit abtrat. Es war gewissermaßen ein Aderlass in der englischen Musikerszene. Komponisten wie Thomas Wilkes und Alfonso Ferrabosco, aber auch Legenden wie William Byrd, Orlando Gibbons und John Dowland. Von diesen drei letzteren werden wir Musik für Sie präsentieren. Hören Sie als übernächstes Stück von William Byrd, Vigilate, wachet, denn ihr wisst nicht, wann der Herr erscheint. Zuvor aber noch einmal von John Dowland, Come Away, Come Sweet Love.

Was ist unser Leben? Ein Spiel der Leidenschaft. Unsere Freude, die Musik der Variation. Unsere Mütterschöße sind die Kleiderkammern, in denen wir ausgestattet werden für diese kurze Komödie. Dies sind die einleitenden Worte von Orlando Gibbons Madrigal What is our life, das jetzt erklingen wird. Das Gedicht stammt von Sir Walter Raleigh.

neu gelernten Instrumenten zu üben. Leider nichts für die Öffentlichkeit und auch nichts fürs A Cappella Festival. Diese Stücke sind in Dowlands wohl produktivster Phase entstanden. Er wünschte sich nichts sehnlicher, als Hoflautenist am englischen Königshof zu werden. 1612 ging dieser Wunsch dann endlich in Erfüllung und Dowland hörte danach komplett auf zu komponieren. Das bringt mich auf ein Zitat von Bertrand Russell als Anregung zum Nachdenken. Ein paar der Dinge nicht zu haben, die man sich wünscht, ist ein unentbehrlicher Bestandteil des Glücks.

0: Die Gastgeber des Festivals A Cappella 2026, die Männer des Vokalensembles Amarcord, waren das mit englischen Madrigalen der Renaissance, aufgenommen im Abschlusskonzert des Festivals am 9. Mai im Gewandhaus zu Leipzig. Wenn das Festival A Cappella beginnt, dann wird es Frühling in der Messe- und Musikstadt, so empfinden das zumindest viele Besucherinnen und Besucher. Erstaunlicherweise hat man 1997 aber im Herbst begonnen. Anlass war das 5-jährige Jubiläum von Amarcord damals, erzählt Daniel Knauft.
1: Uns war aber gleich klar, wenn das weitergehen soll. Und danach rief das Publikum gleich nach der ersten Ausgabe, war uns relativ schnell bewusst, das muss ein Frühlingsfestival werden, sodass wir dann bereits ab 1999, damals noch im Zweijahresrhythmus, auf den Frühlingstermin gegangen sind und damit tatsächlich im Grunde den Leipziger Festivalreigen eröffnen.
0: Daniel Knauft ist für die Dramaturgie von A Cappella zuständig. Aber bis heute entscheiden die Mitglieder von Amarcord gemeinsam, welche Gruppen sie einladen. Kennen Sie sie eigentlich alle?
1: Typischerweise ist es so. Am Anfang war es sogar ausschließlich so. Es waren alles Gruppen, die wir kannten und mit denen wir großteils auch befreundet waren. Das blieb dann irgendwann aus. Also, dass wir dann auf Freunde und Scouts vertrauen mussten, die uns Gruppen empfohlen haben, die wir versucht haben, dann kennenzulernen oder die wir über die Jahre begleitet haben, um sie dann einzuladen.
0: So ergab sich dann auch die Tradition, pro Jahrgang ein außereuropäisches Ensemble einzuladen. In diesem Jahr kam es sozusagen vom Rand Europas, das Nairian-Vokalensemble aus Armenien.
1: Ein Frauenquartett, was sich sehr in der Tradition der früh emanzipierten Frauen Armeniens sieht. Eine der frühesten Nationen, die das Frauenwahlrecht erstritten hat. Dafür stehen diese durchaus streitbaren Frauen auch. Die bringen wirklich geballte Frauenpower auf die Bühne. In der Tradition ihres Landes wurzeln, in dieser wirklich fantastischen Vokalmusiktradition.

Dieses Lied war von Gurgen Gabrielian und Arrangement von Naidian Vocal Ensemble. Und dieses Lied war über eine Frau, die im Dorf sehr, sehr viel arbeitet, als Arbeitslied. Und nun hören wir ein Lied mit Gebärdensprache. Und das ist ein vierstimmiges Lied mit Gebärdensprache, sehr selten gibt. Und die Naidian Vocal Ensemble hat jetzt viele Lieder mit dieser Gebärdensprache. Und nach diesem Lied werden wir gemeinsam ein bisschen lernen, diese Gebärdensprache.

Sona ist Frauenname in Armenien. Und jetzt in dieses Lied aber, die zeigen als nicht Sona die Name, sondern als Frau oder Mädchen. Und so zeigt man als hier in der Mitte als Mädchen. Und so Finger 2, ein bisschen offen, zu Herz, wie sagt man, mein Lieblings, meine Liebe. So Sona, meine Liebe, hier wir zeigen. Als Mädchen oder Frau hier und hier. Wenn Sona ist hier, wenn Liebling, dann Jahr ist hier. Und so bedeutet schön. Sona ist sehr schöne Frau, deshalb schön. Aber bitte nicht zu lang machen, dann wird das Bart. Okay?

das ist Dankeschön. Und noch ein Lied über eine andere Frau und ein Liebeslied.

Das war ein trauriges, melancholisches Liebeslied. Der Mann konnte nicht seine Lieblingsfrau heiraten. Aber jetzt kommen Heiratslieder, ein bisschen fröhlicher.

0: Das Nairian-Frauenensemble aus Armenien im Abschlusskonzert des Festivals A Cappella 2026, aufgenommen am 9. Mai im Gewandhaus von MDR Kultur und MDR Klassik. Erstmals spielte im Festivalprogramm auch der Breitensport eine Rolle. In Kooperation mit dem Lortzing-Festivals gab es auf dem Augustusplatz ein Treffen von Chören aus der Stadt Leipzig und der umliegenden Region. Moderiert hat dieses Biedermeier-Chorfrühstück der Intendant der Oper Leipzig, Tobias Wolf. Und zu hören war auch das Amateurensemble Tonart, das von Amakord-Mitglied Robert Polas geleitet wird.
1: Was macht Ihnen besonders viel Spaß am Chorsingen hier bei Tonart?
2: So einen engagierten Chorleiter zu haben.
1: Ah, das gibt extra Punkte. Ja. Was macht Ihnen am meisten Spaß hier bei Tonart?
3: Singen.
1: Singen. Das wollen wir mal so stehen lassen. Bühne frei für das Ensemble Tonart aus Leipzig.
0: Das Konzept des Chortreffens ging auf und die Mischung zwischen Gästen des Lortzing-Festivals und des A Cappella-Festivals war recht fruchtbar. Auch im Festivalabschlusskonzert war ein Amateurensemble zu hören, das aber durchaus semi-professionelle Ambitionen hat, das Leipziger Vokalensemble. Gegründet wurde es 1976 von Georg Christoph Biller, dem späteren Thomaskantor. Heute wird es von Amelie Saalbach geleitet.

Sehr geehrte Damen und Herren, wir sind das Leipziger Vokalensemble. Vor 50 Jahren ist unser Chor von dem damals 21-jährigen Georg Christoph Biller gegründet worden. Nach einigen Wechseln über die Jahre dirigiert uns seit einem Jahr Amelie Saalbach. Ähnlich jung und noch strahlender als damals Herr Biller. Es ist wohl das größte Geschenk zu unserem 50. Jubiläum, dass wir heute und hier die Leipziger Chorszene vertreten dürfen und als Amateure mit Profis von Weltrang die Bühne teilen. Es ist jetzt 2 Monate her, dass Amelie uns fragte, ob wir am 9. Mai abends Zeit hätten. Einige schüttelten sofort den Kopf. Da haben wir Karten fürs Abschlusskonzert. Sagen wir auf gar keinen Fall ab. Dass wir nun selber Teil des Konzerts sind, euch am Akkord ganz herzlichen Dank für diese Ehre. Sie, liebe Zuhörerinnen und Zuhörer, hören Titel aus unserem aktuellen Programm, welches ausschließlich aus Werken von Komponistinnen besteht. Begrüßt haben wir Sie mit Regina Caeli von Cecilia McDowell. Als nächstes hören Sie And the Swallow von Caroline Shaw. Sie ist für ihre innovative Umsetzung von Stimmungen und Geräuschen mit Pulitzer und Grammy Awards ausgezeichnet worden. Passen Sie auf, hören Sie den warmen Sommerregen, spüren Sie seinen Geruch. Danach folgt Lauda Anima Mea. Das ist eine Auftragskomposition von Nana Forte, die wir vor einigen Wochen uraufgeführt haben. Mal düster, mal schimmernd, strahlend oder ausgelassen. Die Komponistin spielt sehr geschickt mit Klängen, Farben und Tonarten und setzt so den Text extrem passend musikalisch um. Aber jetzt viel Spaß mit der Schwalbe.

Als letztes Stück von uns hören Sie Suitsu Pasuke von Esther Maggie. Esther Maggie galt als Grande Dame der estnischen Musikszene des 20. Jahrhunderts. Ihre Kompositionen sind oft von Volksmusikelementen inspiriert und tragen eine gewisse Melancholie in sich. Auch der Titel Suitsu Pasuke hat einen engen Bezug zu Estland. Es handelt sich um die Rauchschwalbe, den Nationalvogel des Landes. Das Stück erzählt davon, dass der Vogel verletzt ist, sein Nest ist zerstört, seine Jungen sind verschwunden, verstreut von Lettland bis Sibirien. Dabei hört man die Schwalbe selbst immer wieder singen.

0: Großer Applaus für das Leipziger Vokalensemble unter Leitung der jungen Dirigentin Amelie Saalbach. Aufgenommen am 9. Mai im Gewandhaus beim Abschlusskonzert des Festivals A Cappella 2026. Dass dieser Chor aufgetreten ist, hat einen besonderen Grund. In den letzten Jahren war an dieser Stelle im Abschlusskonzert eigentlich immer das Ensemble zu erleben, das den A Cappella Award gewonnen hat, also den ersten Preis im A Cappella-Wettbewerb, der seit 2007 stattfindet. In diesem Jahr, so am Akkordbass Daniel Knauft, musste man ihn aber schweren Herzens absagen, denn nur 6 Gruppen hatten sich angemeldet.
1: Wir pausieren, weil wir schmerzlich zur Kenntnis nehmen mussten, dass tatsächlich der Nachwuchs, der ist, der am meisten unter den Auswirkungen der Pandemie zu leiden hatte und immer noch zu leiden hat. Wir sehen das an den Bewerberzahlen und wir können nur hoffen, dass sich das im Laufe der Jahre stabilisiert, wollen da auch unser Schärflein dazu beitragen. Wir werden stattdessen eine A Cappella Academy anbieten und damit ein wunderbares Nachwuchsschulungsprogramm im Portfolio haben.
0: Die Idee einer Bildungsveranstaltung für Nachwuchsgruppen parallel zum A Cappella Festival findet Winnie Brückner hervorragend. Die Berliner Sängerin, Komponistin und Gründerin des Frauenvokalensembles Ninive war in den letzten Jahren als Jurorin im Wettbewerb aktiv. Jetzt ist sie als Dozentin zurückgekehrt. Auch sie stellt fest, dass im Vokal-, Pop- und Jazzbereich der Nachwuchs weniger wird.
2: Keine Ahnung, woran das liegt. Vielleicht ist es nicht mehr gerade so der Hype, dass man so in Vokalensembles zusammen singt. Ich glaube auch, vielleicht entscheiden sich auch weniger Musiker, in professionell Musik machen zu wollen, weil natürlich auch die Berufsperspektive irgendwie nicht mehr so toll ist.
0: Und so sieht der praktische Unterricht von Winnie Brückner aus. 8 junge Leute stehen im Kreis und singen. Es gibt ein Motiv als Basis, in der Klassik nennt man das Ostinato, und darüber wird improvisiert. Stille Post nennt sich das in Anlehnung an das bekannte Kinderspiel.
2: Stille Post ist eine Spielart von einem Circle Song. Wir stehen im Kreis, jemand etabliert ein Motiv, eine zweite Person kommt hinzu, eine dritte, eine vierte. Und bei dieser Spielart ist die Verabredung, dass wenn die fünfte Person dazukommt, die erste Person aufhört, sodass man eigentlich immer ein sich stetig wandelndes Stück Musik hat.
0: Den jungen Leuten macht das Grooven im Kreis sichtbar Spaß. Feli und Antonio studieren beide klassischen Gesang, sie in Hamburg und er in Lübeck.
3: Ich finde es sehr wichtig, als klassische Sängerin auch diese Fähigkeit zu haben, vor allem auch in Ensemble. Frei bewegen, singen.
4: Ich finde Improvisation auch sehr wichtig, obwohl wir irgendwie festes Arrangement singen, dass wir auch ein bisschen was mehr dazu vielleicht bringen.
3: Wir sind auch hier mit unserem A Cappella Ensemble. Wir singen zwar mit klassischer Technik, aber auch Pop, Jazz, Musical.
0: So ein improvisierter Circle-Song ist eine Art Perpetuum mobile. Er kann 10 oder 20 Minuten dauern oder sogar noch länger, sagt Winnie Brückner augenzwinkernd.
2: Für mich muss das immer gar nie wieder aufhören.
0: Feli und Antonio wirken am Ende locker und entspannt. Die Stille Post und noch etliche andere Unterrichtseinheiten haben sie bei Winnie Brückner innerhalb von 2 Tagen absolviert. Und was hat's gebracht?
3: Sehr viel. Also Freiheit, einfach Mut zu haben, was frei zu gestalten, wie man diese Song Circle auch leitet. Und das ist einfach kein richtig und kein falsch. Und das finde ich sehr toll.
4: Wie ein bisschen freier zu sein und dann, kreativ zu sein.
0: Im Abschlusskonzert von A Cappella 2026 konnten die Teilnehmerinnen und Teilnehmer dann Winnie Brückner mit ihren Mitstreiterinnen von Ninive live auf der Bühne im Leipziger Gewandhaus erleben. Mit Hits von Sting, darunter Message in a Bottle, sozusagen die stille Flaschenpost.

Schön. Vielen Dank für die freundliche Begrüßung. Auch wir sagen Hallo. Es ist wirklich schön, hier zu sein in Leipzig, wo auch für uns alles begann. Knapp 500 Meter Luftlinie im Spitzkeller hatten wir unser allererstes Konzert und waren dann, glaube ich, 2 Jahre später hier schon im Gewandhaus beim A Cappella Festival dabei. Und ja, wir freuen uns. Wir haben heute ein paar Songs aus unserem aktuellen Programm mitgebracht, aus unserem Sting-Programm. Und der nächste Song geht, da geht es auch um Liebe, wie immer, aber es geht um eine Liebe, die einen so umhaut, dass man bereit ist, alles zu riskieren, was einem vielleicht lieb und teuer ist. Einige von euch erinnern sich vielleicht.

schön.

Ja, es ist nicht nur eine große Freude und Ehre, in diesem Saal zu spielen. Nein, es ist auch eine große Freude, vor so einem grandiosen Publikum zu spielen. Und es ist eine große Freude, bei Amacord zu Gast zu sein. Sie wissen das alle als erfahrene A Cappella-Festivalgänger und Gängerinnen selber, was das für unglaublich herzliche, kluge, offene Menschen sind, mit denen man einfach gerne Zeit verbringt. Und wir sind sehr froh, dass wir hier auch mal wieder dabei sein durften. Der nächste Song handelt, ja, okay, klatschen, ja, unbedingt. Love you. Der nächste Song drückt für mich auch so ein bisschen, A Cappella-Szene ist ja so eine Nerd-Szene, ne? Man macht irgendwie so A Cappella und ist so allein zu Hause und denkt so, ach, keiner hat mich lieb. Und dann fährt man zu einem A Cappella-Festival und auf einmal sind da lauter Menschen, die es auch toll finden. Und so ein bisschen ist auch der Inhalt unseres letzten Songs. Der nächste Song handelt von jemand, der sehr, sehr einsam ist. So einsam, wie man nur sein kann auf einer einsamen Insel in einem endlosen Ozean. Und eines Tages entschließt sich die Person, eine Nachricht in die Welt zu senden, in Form einer Flaschenpost. Und lange, lange passiert nichts, aber eines Tages geht man raus an den Strand und da sind ganz viele andere Flaschenposten von ganz vielen anderen Menschen, die so einsam sind in der Welt. Und dann ist man gemeint.

0: A Cappella 2026, das internationale Festival für Vokalmusik. Auf MDR Kultur und MDR Klassik hören Sie das Abschlusskonzert, aufgenommen im Leipziger Gewandhaus am 9. Mai. Und das war soeben das Ensemble Ninive aus Berlin. Die Leiterin ist Winnie Brückner und sie war bei der diesjährigen A Cappella Academy auch als Dozentin tätig, ebenso wie dieser Herr.
1: I came originally to be the Vorsitz of the Jury.
2: Ich bin hergekommen, weil ich in der Jury des A Cappella-Wettbewerbs den Vorsitz hatte.
0: Simon Carrington, Sänger und Gründungsmitglied der legendären King Singers und Dozent der Festivalakademie bei A Cappella Leipzig.
2: Und ich habe das viele Jahre gemacht, eigentlich fast jedes Jahr. Ein oder zweimal musste ich nach Japan und konnte deshalb nicht. Obwohl der Wettbewerb ausfällt, hat das Ensemble Amacord als Veranstalter in diesem Jahr aber die Jurymitglieder eingeladen. Ich habe die Jungs zum ersten Mal in Boston in den USA getroffen, als ich dort unterrichtet habe. Am New England Conservatory. Ich habe sie dazu überredet, einen Meisterkurs für meine Studierenden zu geben. Sie haben gesungen, die Studierenden haben zugehört und mitgemacht.
0: Dass Simon Carrington in der weltweiten A Cappella-Szene sozusagen der Elder Statesman ist, wurde bei seinen Kursen im Rahmen des Festivals, die offen für alle Besucherinnen und Besucher waren, sehr deutlich. Der Andrang war so groß, dass ein Teil des Publikums auf Stehplätzen den Worten des ehemaligen King-Singers folgte.
2: Ich habe den Studierenden hier in Leipzig erstmal erzählt, dass wir es damals viel leichter hatten, denn wir waren so ziemlich die einzige Gruppe, die so etwas gemacht hat. Ihr heutzutage steht dagegen im Wettstreit mit ganz vielen hervorragenden A Cappella-Gruppen. Das ist heute in vielerlei Hinsicht eine ganz andere Welt. Wir hatten unzählige Auftritte im Fernsehen, im Radio. Die Medienlandschaft heute ist völlig anders und das macht die Sache viel, viel schwieriger. Was heute noch genauso so ist, gefragt sind Vielfalt im Repertoire und interessante Programme.
0: Beeindruckend war, mit welcher Scharfsinnigkeit und Klarheit der heute 84-jährige Simon Carrington seine Erkenntnisse vortrug und welche Bedeutung dabei die Erfahrungen hatten, die er mit den King Singers gemacht hat.
2: Ich habe über die unterschiedlichen Aspekte gesprochen, die die Identität, die Persönlichkeit eines A Cappella-Ensembles ausmachen und welche Strategien es gibt, die stimmliche Qualität zu steigern, um erfolgreich zu werden und wie man das erreichte Niveau über viele Jahre halten kann. Ich habe dazu natürlich Aufnahmen vorgespielt und Videos gezeigt und so weiter.
0: Ein wichtiger Aspekt für Simon Carrington ist es, dass eine Vokalgruppe weiß, welche Wurzeln sie hat. Stichwort kulturelle Identität.
2: Wenn man mal vergleicht, Amacord singt deutsche Volkslieder und die King Singers singen deutsche Volkslieder. Das ist frappierend. Wir haben zwar den deutschen Produzenten Hartmut Kiesewetter, der extrem auf die richtige deutsche Aussprache geachtet hat, aber da gibt es immer noch einen Unterschied. Dennoch oder gerade deshalb sollten die Gruppen ihr Repertoire austauschen. Ich denke jetzt zum Beispiel an New York Voices, die hier beim Festival auftreten. Mit meinen Studierenden habe ich einige ihrer Arrangements einstudiert. Es kommt immer auf den Austausch an.

Moments in a Mirror, ein Arrangement des Ensembles New York Voices, das bei A Cappella 2026, dem Festival für Vokalmusik in Leipzig, höchstwahrscheinlich zum letzten Mal aufgetreten ist. Die Mitglieder waren mit diesem Auftritt, das muss ich ganz offen sagen, nicht zufrieden und hatten deshalb gebeten, nur ein Stück aus diesem 20-minütigen Auftritt zu senden. Moments in a Mirror eben, das haben wir gehört. Aber wir haben natürlich in unserem MDR-Archiv einige spannende Titel aus den guten Zeiten von New York Voices. Hören wir drei eigene Arrangements: The Forecast is Sunny, It's All Right with Me und In My Life.

0: Das Ensemble New York Voices war das mit 3 Aufnahmen aus seiner Glanzzeit. The Forecast is Sunny, It's All Right With Me und In My Life. Alle 3 Stücke eigene Arrangements. Aufgetreten sind New York Voices wohl zum letzten Mal und das in Leipzig am 9. Mai im Rahmen des Abschlusskonzerts des Festivals A Cappella im Gewandhaus.
1: Eine Gruppe, die im 38. Jahr ihre Karriere steht und Abschied feiert. Das ist eine nicht zu toppende Besonderheit, lebende Legenden wirklich vor Ort zu haben.
0: Freut sich Organisator Daniel Knauft vom Ensemble Am Akkord.
1: Das macht uns auch unglaublich glücklich, als ja doch kleines, feines Festival so attraktiv zu sein, dass eine Gruppe aus New York hierher kommt und sagt, na klar, da wollen wir dabei sein.
0: Der Abschied von der Bühne ist, anders als bei den New York Voices, beim Ensemble Am Akkord noch kein Thema. Auch wenn die Prinzen, ihre Schulkameraden im Thomana-Chor, kürzlich ebenfalls bekannt gegeben haben, aufzuhören. Im 33. Jahr des Bestehens kommt man aber ins Nachdenken, sagt Daniel Knauft. Die Frage ist, hört man auf oder strebt man die Häutung der Schlange an, sprich eine komplette Neubesetzung, wie man es bei den Kingsingers praktiziert?
1: Die Diskussion wird durch diese Nachricht von den Prinzen belebt, sage ich mal, die inneramakordliche Diskussion. Es ist nicht so, dass wir die jeden Tag hören würden.
0: Meint Daniel Knauft augenzwinkernd. Eins ist aber klar, das Festival A Cappella wird definitiv in den nächsten Jahren weitergehen.
1: Man muss lieben, was man tut mit Leib und Seele und sich da hineinbegeben. Idealerweise eine Freundes- und Kameradenschar, wie es in meinem Falle meine Amakord-Freunde sind, um sich haben, mit dem man gemeinsam sich diesen Traum verwirklicht. Und ohne Herzblut und Commitment ist es schon gar nicht denkbar.

0: Das Leipziger Vokalensemble Amacord mit Come Again, einem Madrigal von John Dowland auf MDR Kultur und MDR Klassik. Aus dem großen Saal des Leipziger Gewandhauses hörten Sie die Aufnahme des diesjährigen Abschlusskonzerts des Festivals A Cappella 2026. Stattgefunden hat es am 9. Mai. Tonmeister der Aufnahme war Christoph Rönnecke, Toningenieur Robert Baldowski, Redakteur am Mikrofon war Klaus Fischer.
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2: Herzlich willkommen zu einem Konzert mit dem MDR Sinfonieorchester, geleitet von June Merkel. Ich bin Michael Leverkus. Von 2007 bis 2012 war June Merkel Chefdirigent dieses Orchesters und leitete zu Beginn seiner zweiten Spielzeit am 12. September 2008 ein Gastkonzert im Rudolfinum Prag. Werke von Leos Janacek, Bohuslav Martinů sowie die erste Sinfonie von Antonín Dvořák gab es im Eröffnungskonzert des Festivals Prager Herbst, das traditionell von nicht-tschechischen Orchestern gestaltet und daher immer mit einer gewissen Spannung erwartet wird. Heute Abend hören Sie die Aufzeichnung dieses Konzerts. Zu Beginn mit der Suite zur Oper Das schlaue Füchslein. Janacek komponierte die Oper zwischen 1921 und 1923 als eine Art Fabel mit Parallelen zwischen Tier- und Menschenwelt, die sich in vielen Punkten berühren, ohne